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1: Ich bin Yves Simon. Wer heute einkaufen gehen will, könnte vor verschlossenen Türen stehen. Und das hat auch wirklich nichts mit dem Brückentag zu tun heute. Es gibt deutschlandweite Warnstreiks im Handel. Die Gewerkschaft Verdi will so nochmal den Druck in den laufenden Tarifverhandlungen erhöhen. Sie hält die bisherigen Angebote der Arbeitgeber für deutlich zu niedrig. Saudi-Arabien und die Vereinigten Arabischen Emirate haben offenbar zum ersten Mal Ziele im Iran angegriffen, laut New York Times, als Vergeltung für vorherige iranische Attacken auf ihr Staatsgebiet. Offiziell bestätigen die Golfstaaten die Einsätze nicht. Der Iran hatte vorher immer wieder Ziele in Saudi-Arabien und den Emiraten beschossen und dabei auch große Schäden verursacht. Saudi-Arabien und Iran ringen seit Jahren schon um die regionale Vorherrschaft, zusätzlich belastet durch den Konflikt zwischen sunnitischen und schiitischem Islam. Vonovia steht unter anderem in Dresden und Leipzig seit längerem in der Kritik wegen falscher Betriebskostenabrechnungen. Einige werfen dem Großvermieter sogar vor, das gezielt zu machen, um mehr Geld zu verdienen. Regionalbereichsleiter René Berroth hat die Vorwürfe jetzt als völlig absurd zurückgewiesen.
2: Also grundsätzlich, wenn Mieter unzufrieden sind, dann ist meine klare Devise, es bringt nichts, dann über einen zu reden, weil dann sollten wir miteinander reden. Dann ist meine Bitte an diejenigen, die Kritik haben, auf uns zuzukommen mit einem konkreten Thema und dann finden wir auch eine Lösung. Und das sind total konstruktive Gespräche.
1: Die Bundesliga-Fußballerinnen des FC Bayern München haben nach der deutschen Meisterschaft auch noch den DFB-Pokal gewonnen. Das Team hat im Pokalfinale den VfL Wolfsburg mit 4:0 besiegt. Ein emotionaler Nachmittag war es für den VfL Wolfsburg trotzdem, denn die ehemalige Nationalstürmerin Alexandra Popp hat ihr wohl letztes Pokalfinale gespielt. Popp wechselt jetzt nach der Saison dann zu Borussia Dortmund.
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3: Die Nacht zeigt sich teils locker bewölkt, teils auch klar, meist trocken, bei eisigen 5 bis 0 Grad. Ja, tagsüber mal Sonne, mal Wolken, mal Schauer, einzelne Gewitter bis 15 Grad und nochmal recht windig. Das Wochenende ähnlich unbeständig, am Samstag bis 16, am Sonntag bis 17 Grad.
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3: Ich bin Yves Simon. US-Präsident Trump hat ja immer wieder Drohungen gegen Kuba ausgesprochen. Jetzt aber hat es ein seltenes Spitzentreffen zwischen den USA und der kubanischen Führung gegeben. CIA-Direktor Radcliffe hat in Havanna ranghohe Vertreter des Innenministeriums getroffen. Laut kubanischer Regierung ist das Treffen auf Wunsch Washingtons zustande gekommen. Medien zufolge sind die USA zu ernsthaften Gesprächen über Wirtschafts- und Sicherheitsthemen bereit, aber nur dann, wenn Kuba vorher grundlegende Veränderungen einleitet. Nach gleich mehreren Drohnenzwischenfällen drängen Litauen und Finnland gemeinsam auf einen besseren Schutz des Luftraums an der NATO-Ostflanke. Der Präsident von Litauen fordert nach einem Treffen mit seinem finnischen Kollegen bessere Aufklärung und stärkere Abwehrkapazitäten. Sie wollen auch enger mit der Ukraine zusammenarbeiten. In der Vergangenheit waren immer wieder fehlgeleitete ukrainische Drohnen in den Luftraum der baltischen Staaten und Finnlands eingedrungen. Junge Menschen in Sachsen, Sachsen-Anhalt und Thüringen sehen im Klimawandel vor allem eine Bedrohung für ihre Gesundheit. Das zeigt jetzt die neue Sinus-Jugendstudie, die von der Krankenkasse Barmer in Auftrag gegeben wurde.
4: Demnach befürchten 43% der befragten 14- bis 17-Jährigen negative Auswirkungen des Klimawandels auf ihre eigene Gesundheit. Die allgemeine Angst vor dem Klimawandel ist dagegen im Vergleich zu 2021 leicht zurückgegangen. Um das Klima zu schützen, würden 84% der Jugendlichen häufiger Bus und Bahn nutzen. Zudem sind 74% bereit, sich seltener ein neues Smartphone zu kaufen. Gunnar Tichy, Nachrichtenredaktion.
3: Im DFB-Pokalfinale der Frauen steht der FC Bayern als Sieger fest. Die Münchnerinnen haben Wolfsburg mit 4:0 besiegt und haben sich damit das Double gesichert. Für die Wolfsburgerin Alexandra Popp also kein Abschiedstitel am Vatertag. Die 35-Jährige hat dabei ganz besonders an ihren Vater gedacht. Der ist 2022 gestorben, wie sie nach dem Spiel gesagt hat. Unter

0: Tränen hat sie erklärt, dass ihr Vater ihr größter Kritiker und zugleich ihr größter Förderer war. Mit insgesamt 13 Pokalsiegen verlässt Pop Wolfsburg nach fast 14 Jahren und wechselt zur neuen Saison zu Borussia Dortmund.
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2: Die Nacht zeigt sich teils locker, bewölkt, teils auch klar, meist trocken, bei eisigen 5 bis 0 Grad. Ja, tagsüber mal Sonne, mal Wolken, mal Schauer, einzelne Gewitter bis 15 Grad und nochmal recht windig. Das Wochenende ähnlich unbeständig, am Samstag bis 16, am Sonntag bis 17 Grad.
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2: Ich bin Yves Simon. Guten Morgen. Um die Straße von Hormus nach dem Ende des Iran-Kriegs abzusichern, stellt Deutschland jetzt weiteres Personal und Geräte der Bundeswehr in Aussicht. Zum Beispiel könnten deutsche Stabsoffiziere die Mission mit anführen, heißt es aus dem Verteidigungsministerium. Für uns berichtet aus Berlin Jan-Henne Reitze.
3: Minenräumen und vor allem Öltanker entlang der aktuell noch blockierten Straße von Hormus schützen. So könnte ein internationaler Einsatz aussehen, wenn sich die USA und der Iran endlich auf ein Friedensabkommen einigen. Auch als Motivation für US-Präsident Trump, einen Deal zu machen, hat Deutschland schon erklärt, dass für eine solche Mission ein Minenjagdboot und ein Versorgungsschiff bereitstehen und legt jetzt weiteres Gerät, Taucher und hochrangige Führungskräfte obendrauf.
2: Beim Katholikentag in Würzburg stellt sich heute Bundeskanzler Merz am Vormittag den Fragen von Jugendlichen. Den Besuch finden aber nicht alle gut. Die Veranstaltung wird deswegen auch von einer Demo begleitet. Unter dem Motto "Gemeinsam für eine Zukunft ohne Merz und Menschenfeindlichkeit" demonstrieren etwa 800 Teilnehmende, so viele sind zumindest angemeldet. Junge Menschen in Sachsen, Sachsen-Anhalt und Thüringen sehen im Klimawandel vor allem eine Bedrohung für ihre Gesundheit. Das zeigt jetzt die neue Sinus-Jugendstudie, die von der Krankenkasse Barmer in Auftrag gegeben wurde.
4: Demnach befürchten 43% der befragten 14- bis 17-Jährigen negative Auswirkungen des Klimawandels auf ihre eigene Gesundheit. Die allgemeine Angst vor dem Klimawandel ist dagegen im Vergleich zu 2021 leicht zurückgegangen. Um das Klima zu schützen, würden 84% der Jugendlichen häufiger Bus und Bahn nutzen. Zudem sind 74% bereit, sich

0: Eltern ein neues Smartphone zu kaufen. Gunnar Tichy, Nachrichtenredaktion.
1: Heute startet die Eishockey-Weltmeisterschaft in der Schweiz. Deutschland ist auch heute schon direkt dran. Um 16.20 Uhr geht es gegen Finnland.
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3: So, dann mal einen wunderschönen guten Morgen. Um 5:06 an diesem Freitag, Brückentag, 15. Mai. Und das Wetter wird jetzt langsam wieder besser. Zumindest ein bisschen beständiger. Es war ja gestern nicht alles schlecht und nicht überall schlecht. Ja, was los?
4: Ja, es wird jetzt noch nicht, also ich weiß nicht.
3: Naja, es wird langsam wieder doch. Heute schon 15, 16 Grad. Es gibt ein paar Ecken in Sachsen, wo es sogar trocken bleiben soll. Mhm. Ja, gerade so entlang der Elbe. Mhm. Anderswo müssen wir schon immer mal noch mit einem Regenschauer rechnen. Aber gerade Richtung Wochenende, Samstag, Sonntag, dann wieder mehr Sonne, trocken und dann auch wieder etwas höhere Temperaturen. Und nächste Woche Richtung Pfingsten soll es richtig schön werden.
4: Da soll es richtig schön werden, ja. Das ist richtig. So, schauen wir zu den Straßen. Da ist im Moment noch alles entspannt, sind alle im Brückentagsmodus, da ist noch nichts los. Sollte jetzt doch schon irgendwo was stören auf den Straßen, dann können Sie natürlich gerne schon durchrufen. 03x800 und die 4, die Nummer ist kostenlos. Mhm.
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4: Hallo.
2: Und André Hart.
5: Oh. Jetzt mach dich mal locker.
3: Genau. Ist immerhin Freitag, meistens schlafen, aber war jetzt gar nichts los unterwegs. Ja?
4: Oh, ganz komisch.
3: Straßen ist noch ganz leer. Naja. Das macht er auch richtig so. Mal ausschlafen, mal langes Wochenende. Für alle, die schon wach sind, wünschen wir jetzt erstmal einen guten Start in den Tag. Und ja, sagen guten Morgen.
4: Schönen Freitag.
3: Auf geht's.
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1: Viele von Ihnen werden heute wahrscheinlich einen Tag Urlaub und damit ein langes Wochenende haben. Gemeinhin reden wir dann von einem sogenannten Brückentag. Eine Brücke ins Wochenende quasi. Wie wäre es, wenn wir diesen Brückentag mal wörtlich nehmen? Wenn wir wirklich Brücken bauen würden? Vielleicht könnten wir eine Brücke neu aufbauen, die wir vor Jahren mal eingerissen haben, weil wir uns mit einer Person einfach nicht mehr verstanden und den Kontakt abgebrochen haben. Oder zu einem zerstrittenen Teil der Familie, mit dem man vielleicht

0: schon seit Jahren nicht mehr geredet hat. Brücken bauen, das kann auch ganz alltäglich aussehen. Jemanden mit nur ein oder zwei Artikeln an der Kasse vorlassen oder einem Fremden ein Lächeln schenken. Die Brücken, die wir bauen können, sind zahlreich. Übrigens nicht nur am Brückentag.
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0: Zwickau kompakt mit Frederik Seifert. Guten Morgen. Heute beginnt in Sachsen offiziell die Badesaison. Die Gesundheitsämter entnehmen deshalb jetzt regelmäßig Wasserproben aus den Badegewässern hier im Landkreis Zwickau aus der Koberbachtalsperre und dem Stausee Oberwald. Der Landkreis will die Müllentsorgung besser machen und vor allem bedarfsgerechter. Deshalb wurde eine Befragung gestartet. Ziel sei es, ein umfassendes Meinungsbild und Vorschläge zu erhalten. Der Globus in Schedewitz führt probeweise die stille Stunde ein. Dabei werden Licht gedimmt und Geräusche reduziert, um Menschen mit Reizüberflutung ein entspannteres Einkaufserlebnis zu ermöglichen. Erster Termin ist am 4. Juni. Nach mehreren Drohnenzwischenfällen drängen Litauen und Finnland auf einen besseren Schutz des Luftraums an der NATO-Ostflanke. Litauens Präsident fordert bessere Aufklärung und stärkere Abwehrkapazitäten. Und heute startet die Eishockey-Weltmeisterschaft in der Schweiz. Deutschland ist auch schon dran. Um 16.20 Uhr geht es gegen Finnland.
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3: So, da steht das Wochenende schon wieder vor der Tür. Wunderschönen guten Morgen. Der Tagesstart ist gar nicht so schlecht. Ein paar Wolken mischen hier und da noch mit, aber es gibt auch größere Wolkenlücken. 14, 15 Grad heute die Höchstwerte. Im Laufe des Tages kann sich's allerdings wieder so ein bisschen zusammenbrauen. Da kann eventuell mal ein Schauer fallen oder sogar ein Gewitter ist möglich. Morgen der Tag, der sieht ähnlich durchwachsen aus. Auch da kann's immer mal Schauer geben. Die Höchstwerte 14, 15 Grad und so bleibt's auch am Sonntag. Also

0: Wetter in den nächsten Tagen auch eher wechselhaft. Und gucken wir noch auf die Straßen. Da haben wir noch nichts. Keine Staus und Blitzer. Ich wünsche eine gute Fahrt und einen wunderschönen Freitag. Schönes Wochenende.
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3: Und da ist er. Hallo alle.
4: Halt die Klappe!
5: Sag ich ihm nicht. Naja. Willst du vielleicht noch irgendwas sagen?
6: Ich würde einfach mal guten Morgen sagen.
5: Guten Morgen ist gut, ja.
6: Ja, schönen Freitag, ne?
5: Ja, das wollte ich jetzt so, aber ich halte lieber die Klappe. 6:56 jetzt.
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0: 7:30.
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2: Einen wunderschönen guten Morgen. Auch heute hält das Wetter wieder einige Überraschungen bereit. Der Tagesstart ist ganz angenehm. Später kann es dann wieder Schauer oder sogar auch mal ein Gewitter geben. Die Temperaturen gehen auf 14, 15 Grad rauf heute. Und auf den Straßen haben wir noch nichts. Aber Sie vielleicht, das können Sie gerne melden. 03x800 und die 4 ist die Nummer. Gute Fahrt.
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0: So, es ist gleich 5:45. Einen wunderschönen guten Morgen für Sie. Herzlich willkommen im Brückentag. Freitag heute, der 15. Mai. Und wir reden jetzt mal über Kapern. Die erfreuen sich immer größerer Beliebtheit. Aber Kapern, ja, was ist das eigentlich genau? Ist das Gemüse oder was? Also unser Lehrerkind Christine kennt die Antwort.
1: Also Kapern, das sind keine Früchte, kein Kraut, keine Beere. Tatsächlich handelt es sich bei Kapern um die noch geschlossenen Blütenknospen vom Kapernstrauch. Die Pflanze braucht ganze 5 Jahre, bis sich die wertvollen Blüten erstmals entwickeln. Diese werden dann noch vor dem Öffnen gepflückt, also die kleinen Knöspchen. Roh abgepflückt sind die ungenießbar. Die kleinen Dinger werden zerknetet und danach in Salzlake und Essig eingelegt und dann

0: werden sie lecker. Die etwas größeren kapern Äpfel, das sind die Früchte vom Kapernstrauch. Also wenn die Knospen nicht abgeerntet werden, die werden ähnlich zubereitet, sind nur größer, härter, meist mit Stiel dran und schmecken nicht ganz so zart. Wenn man von dem Kapernstrauch gar nichts erntet, dann blüht der übrigens wirklich wunderschön. Die Blüten sehen richtig hübsch aus, allerdings ist der Kapernstrauch bei uns nicht winterhart, Frost verträgt er nicht. Übrigens, Kapern gehören zu den Gewürzen. Die Blütenknospen sind kein Obst oder Gemüse, sondern ein Gewürz.
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4: Mit Frederik Seifert, guten Morgen. Der Landkreis Zwickau will die Müllentsorgung besser machen und vor allem bedarfsgerechter. Deshalb hat das Amt für Abfallwirtschaft eine Befragung gestartet. Mehr von Gunnar Tichy.
5: Ziel ist es, ein umfassendes Meinungsbild und Vorschläge zu erhalten. Die Ergebnisse sollen als Grundlage für die Neuausrichtung ab 2028 dienen. Die Umfrage geht bis zum 3. Juli. Sie wird online angeboten, siehe Link auf radiozwickau.de, aber auch schriftlich in allen Bürgerservicestellen. Unter den Teilnehmern werden 10 Wertgutscheine oder Familienkarten für Ausflugsziele im Landkreis verlost.
4: In Lobsdorf hat sich gestern ein Motorradfahrer schwer verletzt. Der 20-Jährige war am Vormittag auf der Lobsdorfer Straße in Richtung A4 unterwegs, laut Polizei mit zu hoher Geschwindigkeit. In einer Rechtskurve kam er mit seiner Yamaha von der Fahrbahn ab. Nach Informationen unseres Reporters überschlug sich die Maschine dabei. Der junge Mann kam ins Krankenhaus. An dem Motorrad entstand ein Sachschaden von 5.000 Euro. Globus in Schedewitz testet ab Juni eine sogenannte stille Stunde. Dabei wird der Markt für einen bestimmten Zeitraum das Licht dimmen, keine Musik spielen und Geräusche dämpfen. Das Angebot richtet sich insbesondere an Menschen, die schnell unter Reizüberflutung leiden, wie etwa Autisten, aber auch an ältere Menschen und alle, die stressfreier einkaufen möchten. Die ersten 3 Termine sind der 4. Juni sowie der 2. und 30. Juli, jeweils von 18 bis 20 Uhr. Saudi-Arabien und die Vereinigten Arabischen Emirate haben offenbar zum ersten Mal Ziele im Iran angegriffen, laut New York Times als Vergeltung für vorherige iranische Attacken auf ihr Staatsgebiet. Yves Simon berichtet.
6: Offiziell bestätigen die Golfstaaten die Einsätze nicht. Der Iran hatte vorher immer wieder Ziele in Saudi-Arabien und den Emiraten beschossen und dabei auch große Schäden verursacht. Saudi-Arabien und Iran ringen seit Jahren schon um die regionale Vorherrschaft, zusätzlich belastet durch den Konflikt zwischen sunnitischem und schiitischem Islam.
4: In Elmshorn im Kreis Pinneberg läuft die Flankyball-Weltmeisterschaft. 61 Teams treten vor rund 3000 Fans an. Gespielt wird mit Tennisball und Bierflaschen. Wer sein Bier zuerst leert, gewinnt. Neben Spaß und Wettbewerb wird auch für den guten Zweck gesammelt. Die Spenden gehen an das neue Jugendzentrum in Elmshorn.
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8: Einen wunderschönen guten Morgen. Heute zum Start in den Freitag vielleicht mal so ein kleines innerfamiliäres Gruppenkuscheln. Gucken wir uns einfach von den Erdmännchen ab. Heute ist nämlich internationaler Tag der Familie. Die Temperaturen heute, die sind eigentlich recht angenehm. 14, 15 Grad, das sind die Höchstwerte. Das Wetter zum Tagesstart ist auch gar nicht so schlecht. Also da gibt's durchaus mal Wolkenlücken oder stellenweise sogar wirklich schönen blauen Himmel. Aber im Laufe des Tages können dann wieder Schauer aufziehen. Es ist auch mal ein Gewitter möglich. Heute zwischendurch. Morgen der Tag sieht ähnlich aus, auch da bleibt das Wetter noch ziemlich unbeständig. Und gucken wir noch auf die Straßen, da haben wir noch nichts. Keine Staus und Blitzer. Gute Fahrt.
9: Dankeschön, Miri.
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0: smog. So, das war doch jetzt ein guter Test, ob sie wach sind. So,
1: so da kann es ja losgehen. 6:06. Schönen Freitag, schönen Brückentag. Hi, moin.
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0: Ja, 5 nach 6 jetzt.
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2: Ja, und da gehen heute mal Grüße ins Robert-Schumann-Konservatorium an Wieland Pörner. Seit über 40 Jahren gibt er dort Cello-Unterricht und hat damit die Laufbahn vieler heutiger Profimusiker geprägt. Für seine pädagogische Arbeit wurde er sogar vom Sächsischen Musikrat ausgezeichnet. Jetzt ist aber bald Schluss. Ende Juni geht's in den wohlverdienten Ruhestand. Am Sonntag gibt es deshalb im Konn ein Abschiedskonzert für Wieland Pörner. Wir wünschen viel Freude.
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0: 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So, es ist 9:09. Einen wunderschönen guten Morgen und mit ganz viel Zuversicht und allerbester Stimmung geht's in diesen Brückentag, in diesen Freitag. Wir sind heute ein bisschen dezimiert. Die Christine ist da.
1: Guten Morgen.
0: Guten Morgen. Die Miri ist da.
2: Ja, guten Morgen.
1: Du hast ein Harem heute.
0: Ja, die Jungs sind nämlich alle im langen Wochenende. Also Tim ist nicht da, der Yoshi ist nicht da. Die machen es richtig. Ja, das sind eben Hedonisten.
1: Meinst du?
0: Die sagen sich, wenn sich's anbietet, dann bleiben wir einfach liegen.
1: Wäre auch gerne
0: liegen. Und genießen das Leben. Obwohl, wir genießen es ja hier.

0: doch schön, wir haben den besten Job der Welt. Ist doch toll, ist doch großartig. Wir haben es warm, wir haben es trocken, wir haben Kaffee, alles da. Also das heißt, Kaffee haben wir noch nicht, weil wer den Kaffee kocht, darüber entscheidet morgens immer die Kaffeefrage. Ja, und was machen wir denn heute damit?
1: Ich fürchte, ich habe schlechte Nachrichten. Du hast heute keinen Joker.
0: Ich habe keinen Joker.
1: Ich habe mir nämlich was ausgedacht.
0: Die Miri stellt heute die Kaffeefrage an Team Christine und Team André.
2: Ihr steckt doch unter einer Decke.
1: Nein, du bist heute sogar wahrscheinlich minimal im Vorteil.
2: Ja, das sagst du doch jetzt.
0: Wir stecken überhaupt nicht unter einer Decke.
2: Nein, okay, gut, ich lasse mich überraschen. Ja. Ich meine, ihr wisst, das ist nicht heute direkt die Entscheidungsfrage.
0: Ach, ist das schon?
2: Sie hat nicht direkt gesagt. Ihr habt
0: Nein, wir haben uns wirklich nicht.
2: Ihr habt nicht, ich habe es genau gehört. Ihr habt uns nicht abgesprochen.
0: Nein, wir haben uns
1: nicht direkt unter einer Decke. Darum ging es. Es ging unter die Decke. Also um die Decke. Meine Güte.
2: Jetzt hat sie euch verraten.
0: Nein. Wie steht es denn eigentlich? Wie ist denn der Stand?
2: Okay, also es steht 25 zu 16.
0: Das
2: wäre die Entscheidungsfrage. Aber ich weiß nicht, ob ich das annehme, wenn hier schon so, nicht direkt.
1: Nee. Es ging wirklich nur um die Decke und ich habe mir was ausgedacht, da ging es um.
0: Warte mal. Ich muss es mal ganz kurz erklären.
1: Für die Menschen,
0: die jetzt vielleicht neu einschalten, ja, wenn Christine 10 Punkte zurückliegt, das würde für mich auch gelten. Ja? Also wenn eine Mannschaft 10 Punkte zurückliegt, dann muss sie was machen, was sie überhaupt nicht leiden kann. Da darf sich nämlich die andere Mannschaft was ausdenken, was richtig gemein ist. Und Christine hat eine Zahnarztphobie. Also jetzt nicht, dass sie schlechte Zähne hätte oder so. Sie hat da wirklich Glück. Sie ist von der Natur da wirklich sehr, sehr gesegnet, dass sie eben auch einfach nicht zum Zahnarzt muss. Aber es ist die Höchststrafe für sie, überhaupt in eine Zahnarztpraxis zu gehen. Und wir haben gesagt, wenn sie diese 10 Punkte zurückliegen sollte, wenn das gelingt, ja, dem Team André, also meiner Wenigkeit, dann muss sie so irgendwie einen halben Tag in der Zahnarztpraxis zubringen und dort, keine Ahnung, so ein bisschen zureichen, ein bisschen unterstützen, vielleicht eine Zahnreinigung machen oder machen lassen.
1: Oder die Behälter entleeren.
0: Ja, genau.
2: Sie merken, ne, wenn man keine Feinde hat, braucht man Kollegen und schwupps, jetzt los.
0: Es haben sich da auch schon mehrere Zahnarztpraxen angeboten.
1: Ja, stimmt, genau. Wir haben schon mehrere Vorschläge,
2: ist aber schön.
0: Gut, das ist jetzt der Stand der Dinge. Na, so sieht's aus und wir kommen zur Frage beim Stand von 25 zu 16.
1: Wir bleiben ja aktuell. US-Präsident Trump, der ist in China heute. Mhm. Und deswegen habe ich gesagt, minimal bist du wahrscheinlich im Vorteil, liebe Christine, denn du warst ja schon mal in China. Und da gibt es ja viele Besonderheiten und viele Fettnäpfchen, in die man treten kann. Was darf man in China zum Beispiel nicht verschenken? Ist es A, Haarschmuck und Lockenstäbe? Ist es B, Pralinen und Bücher? Oder ist es C, Uhren und Blumen?
2: Oh Gott. Was soll ich denn das wissen?
1: Weil du schon mal in China warst.
2: Ja, aber ich mach doch keine Menschen, ich mach doch keine Geschenke. Hab ja auch so eine kleine Sozialphobie insofern.
1: Aber du kennst ja die Chinesen, also vielleicht.
2: Okay, also was? Uhren und Schmuck? Was
1: nee, noch? Uhren und Blumen, Uhren und Pralinen Blumen und Bücher oder Haarschmuck und Lockenstäbe?
2: Ich würde sagen Pralinen und Bücher. Ich
1: also diese Frage würde ich mir an deiner Stelle auch nochmal etwas genauer anhören und nochmal überlegen.
0: Was denn jetzt hier? Jetzt steckt ihr mal unter einer Decke.
1: Überleg doch mal, was da dranhängt. Ja. Für schon den Bohrer.
2: Ja. Hm. Also dann sind es wahrscheinlich Pralinen und Buch nicht. Was war es noch?
1: Haarschmuck und Lockenstäbe oder Uhren und Blumen?
2: Blumen? Darf man Chinesen Blumen schenken? Ich weiß es doch nicht. Ich mach doch auch, wenn du dort 2 Wochen unterwegs bist, gehst du auch nicht rum und verschenkst Blumen. Ja, dann nehme ich halt die Blumen.
0: Nimm doch mal den Haarschmuck.
2: Ja, woher kommt denn aber überhaupt auf die Idee, einen Haarschmuck zu verschenken?
0: Das ist ja vielleicht dann übergriffig oder so.
1: Hä? Ich darf ja nicht helfen. Müsst ihr unter euch ausmachen.
0: Jetzt, also du nimmst den Haarschmuck, ich nehme C.
2: Du nimmst die Blumen?
0: Ich nehme die Blumen, die man nicht verschenken darf. Ne? Man darf in China, oder?
2: Ich hätte aber die Blumen genommen.
0: Möchtest du die Blumen?
2: Na, weil Blumen ist so, also ja, hier zu Hause bringt man Blumen mit. Insofern macht man das in China vielleicht nicht.
0: Okay.
2: Also wer verschenkt denn Lockenstäbe?
0: Dann nimmst du die Blumen.
2: Lockenstäbe
0: hat sich die Miri wahrscheinlich ausgedacht. Gut, ich würde trotzdem die Lockenstäbe nehmen. Ja.
1: Leute, mir fällt gerade ein Riesenstein.
0: Was denn?
1: Oh Gott,

0: Jetzt habe ich aber geschwitzt. Also, es ist tatsächlich Uhren und Blumen, weil... mach doch sowas nicht mit mir. Also, beide Dinge werden in China tatsächlich eng mit Tod und Beerdigung in Verbindung gebracht. Eine Uhr zu verschenken bedeutet zum Beispiel, dass die Lebenszeit abgelaufen ist. Ja. Und Schnittblumen zum Beispiel oder vor allem weiße und gelbe Chrysanthemen gelten traditionell als reine Grabbeigaben für Verstorbene. Also
1: Grabbeigraben?
0: Moment nochmal. Grabbeigaben.
2: Ja. Also Tim zurück.
0: Das ist jetzt gemein.
1: Das ist
0: jetzt habe ich so mitgefiebert. Jetzt muss ich weinen.
1: Oh, das ist gemein.
2: Die Grabbeigraben.
0: Ich gehe jetzt nach Hause.
1: Okay,
2: nein, also. du hast es super gemacht. Und ich habe ja Gott sei Dank auch noch die Blumen.
1: Ja, okay.
0: Das heißt, nächste Mal helfe ich dir nicht, du
1: Kuh. Jawohl, zu Recht. Christine bekommt den Punkt. Ich mache jetzt Kaffee für alle und so als kleine Beigrabe.
0: Hat jemand mal ein Taschentuch?
1: Jetzt ist 6:15 Uhr, 6:15, 6:15. Einen wunderschönen guten Morgen allerseits.

0: Moin, es ist 6.18 Uhr, 12 Minuten vor 6:30. Heute gibt es deutschlandweite Warnstreiks im Einzelhandel. Was davon abgesehen heute sonst noch wichtig ist und wichtig wird, das erfahren Sie auch gleich bei uns in den Nachrichten.
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8: Radio Zwickau kompakt mit Frederik Seifert. Guten Morgen. Der Landkreis Zwickau will die Müllentsorgung besser machen und vor allem bedarfsgerechter. Deshalb wurde eine Befragung gestartet. Ziel sei es, ein umfassendes Meinungsbild und Vorschläge zu erhalten. Ein 20-Jähriger ist am Feiertag in Lobsdorf mit seinem Motorrad schwer gestürzt. Auf der Lobsdorfer Straße kam er in einer Kurve von der Fahrbahn ab, weil er zu schnell unterwegs war. Der junge Mann wurde ins Krankenhaus gebracht. Für den neuen Rewe-Markt in Zwickau-Maxhütte liegt seit dieser Woche die Baugenehmigung vor. Das Vorhaben soll nach Aussagen des Unternehmens nun zeitnah umgesetzt werden. Im Konflikt um die Straße von Hormuz könnte China bald als Vermittler fungieren. Das habe Staatschef Xi laut US-Präsident Trump angeboten. China ist der wichtigste Abnehmer iranischen Öls. Und beim Katholikentag in Würzburg stellt sich Bundeskanzler Merz am Vormittag den Fragen von Jugendlichen. Es gibt auch eine Demo dagegen unter dem Motto »Gemeinsam für eine Zukunft ohne Merz und Menschenfeindlichkeit«.
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10: Im Studio Jens Umbreit, schönen guten Morgen. Am Abend startet die Eishockey-WM in der Schweiz. Die deutsche Nationalmannschaft trifft zum Auftakt in Zürich gleich auf den Olympiadritten Finnland. Das Team von Bundestrainer Harold Kreis geht nach dem enttäuschenden Abschneiden bei Olympia

0: Mit Druck ins Turnier, Ziel bleibt mindestens der Einzug ins Viertelfinale, trotz der Ausfälle der NHL-Stars Leon Dreiseitel und Tim Stützle. Die Fußballerinnen des FC Bayern haben das Double perfekt gemacht. Die Münchnerinnen gewannen das DFB-Pokalfinale gegen den VfL Wolfsburg klar mit 4:0. Für Bayern war es der dritte Pokalsieg der Vereinsgeschichte. Und Madonna, Shakira und die K-Pop-Band BTS treten bei der Halbzeitshow im WM-Finale im Sommer in New Jersey auf. Das hat die FIFA bestätigt. Die Show soll rund 25 Minuten dauern und sorgt damit bereits für Diskussionen, weil die reguläre Halbzeitpause im Fußball ja eigentlich nur 15 Minuten beträgt.
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2: Einen schönen guten Morgen und einen wunderbaren Start in den heutigen Freitag. Für viele ist ja heute Brückentag und das Wetter könnte eventuell für die ein oder andere Überraschung sorgen. Der Tagesstart ist gar nicht so schlecht, da gibt es durchaus auch mal kleine und größere Wolkenlücken. Aber im Laufe des Tages können immer mal Schauer fallen oder auch mal ein Gewitter ist möglich. Die Temperaturen gehen auf 11 Grad rauf. Morgen der Tag, der wird ähnlich, auch da etwas unbeständiger. Ab und zu sind Schauer möglich. Die Temperaturen bleiben genau wie heute. Der Sonntag soll dann weitestgehend trocken bleiben, allerdings mischen da auch immer mal ein paar Wolken mit. Und auf den Straßen haben wir noch nichts. Keine Staus und keine Blitzer, aber Ihre Meldung gerne an die 03x800 und die 4.
3: Ja, danke schön, Miri.
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1: Es ist Freitagmorgen und hier sind Ihre Gastgeber. Christine.
5: Hallo.
1: Und André Hart.
6: Beruhigen Sie sich bitte. Sie brauchen wirklich keine Angst zu haben.
3: Nein. Es ist alles in Ordnung.
5: Bei dir auch so? Du hast ja, was ist das, ein neues Pulsmesser oder was misst du da ständig?
3: Eine Blutdruckmessuhr.
5: Eine Blutdruckmessuhr.
3: Ja, die einzige, die das kann, und jetzt checke ich das immer.
5: Was den Blutdruck messen kann, können das nicht alle?
3: Nein, also Smartwatches können das noch nicht. Also es gibt ein paar, die können das errechnen aus irgendwelchen Parametern, die aber nicht direkt den Blutdruck messen. Es gibt nur eine Uhr, ich will jetzt hier keine Werbung machen, die wirklich so mit Manschetten, das sieht man nicht am Armband, die das wirklich richtig macht. Ja, und da kann man
5: Das haben sie dir im Geschäft erzählt?
3: Nein.
5: Hast du das mal gegengecheckt? Ist das wirklich so? Okay, und da, die trägst du jetzt immer und dann weißt du, was macht der Blutdruck so?
3: Die letzten 24 Stunden 130/80.
5: Ist das gut?
3: Ich glaube, das ist okay. Das ist jetzt nicht überwältigend, aber ich glaube, das ist okay.
5: Wenn ich dich jetzt so ein bisschen ärgere und
3: dann
5: so, geht
3: merkst
5: dann
3: das
5: hoch,
3: sofort, du merkst es sofort her, dass der Blutdruck hochgeht.
5: Und was macht die dann? Dann vibriert die dann und sagt, oh, Achtung,
3: du ärgerst mich ja jetzt zum Beispiel, weil du mich jetzt hier vorführst.
5: Wegen deiner neuen Uhr, was kostet so ein Spaß eigentlich? Magst du das sagen?
3: Ja, die kostet 320, glaube ich, habe ich bezahlt.
5: 300
3: aber die
5: Euro.
3: Kann natürlich auch viele andere Sachen, das ist eine hervorragende Sportuhr auch, die zeichnet wirklich alle Sportdaten ganz exzellent auf und Schlafdaten.
5: Ach,
3: und
5: auch, da haben wir hier auch Kollegen. Wissen Sie, wenn man die fragt, wie hast du geschlafen, gucken die auf ihre Uhr und fragen ihre Uhr.
3: Warte, ich messe gerade.
5: Du misst gerade den Blutdruck.
3: So, jetzt pumpt sich dann praktisch die Manschette am Handgelenk auf.
5: Naja, für 300 Euro muss das
3: so,
5: Ding das schon können.
3: So wie du mich jetzt hier mobbst und ärgerst, würde ich jetzt mal auf eine 150 tippen.
5: Was, so viel?
3: Na, wahrscheinlich
5: so ein bisschen,
3: ist das jetzt
5: wegen so ein bisschen Mobbing?
3: Naja, doch. Aber man soll nicht sprechen. Es kann sein, dass sie das jetzt gar nicht macht.
5: Ach so, die kann das nicht, wenn du redest dabei.
3: Ja,
5: aber so Stille im Radio ist jetzt eher blöd, ne? Wobei, ich könnte ja einfach mal...
3: Guck. 134/82.
5: Das ist, Puls, das ist doch entspannt.
3: Puls bei 64, also leicht erhöhter Pulsschlag.
5: Aha.
3: Naja, da geht's doch.
5: Ja. Hätten wir das auch mal besprochen.
3: Können wir einfach mal still sein jetzt?
5: Ja, bitte.
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3: Kurz vor 6:30 nehme ich jetzt. Also, schönen guten Morgen allerseits.

0: 5:30 jetzt.
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3: Einen wunderschönen guten Morgen. Auch heute ist der Tagesstart relativ schön, aber es gibt noch vielleicht die ein oder andere Überraschung. Also es kann durchaus im Laufe des Tages mal einen Schauer oder sogar mal ein Gewitter geben. Die Temperaturen gehen so auf 14, 15 Grad rauf und auf den Straßen ist alles noch entspannt. So muss das sein zum Start ins Wochenende. Einen wunderschönen Freitag für Sie.
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0: Wett herauskriegst.
1: Und ja, ein bisschen mitmachst hier. Es ist überhaupt keiner da. Also wir sind ja da, Christine, Miri und so, aber Nachrichtenteam natürlich. Aber ansonsten ganz, ganz viele Menschen, auch hier bei uns, haben Brückentag heute.
0: Irre, ne? Wer sich alles freinehmen kann bei sowas.
1: Boah, verrückt ist das. Naja, gut, aber wir halten zur Stange.
0: Ja, aber warst du zufällig am Mittwoch mal im Supermarkt oder so?
1: Nee.
0: Man hat den Eindruck, dass heute und dass auch morgen das Einkaufen verboten ist. Also ich hatte den zumindest.
1: Warst du voll, ja?
0: Es war so voll. Als wenn jetzt wirklich, also man irgendwas alles schließen würde oder so.
1: Nee, habe ich nichts mitbekommen. Gar nicht. Nee. Ich habe überhaupt jetzt so die letzten anderthalb Tage verschlafen. Also ich bin so der perfekte Arbeitnehmer eigentlich. Ja? Habe mich gestern ausgeruht. Wir wollten eigentlich auch ein bisschen feiern gehen, aber och, das Wetter war ja dann auch nicht so. Nee, ausgeruht und heute sind wir alle wieder fit.
0: Hast du die Arbeitskraft erhalten für
1: richtig.
0: Den Arbeitgeber wieder zur Verfügung?
1: Richtig. Ja. Und Michael, das Wetter wird aber dann besser, oder?
0: Das ja, wird es.
1: Hast also du uns doch versprochen, also gestern war ja noch nicht alles schlecht. Ja, also ging schon streckenweise.
0: Ja, so wird es jetzt auch heute und morgen sein.
1: Okay.
0: Nicht alles schlecht ist, aber auch heute. Zum Beispiel jetzt heute früh, also für alle, die zum Beispiel arbeiten müssen, also nicht jetzt am Brückentag lange ausschlafen, die bekommen mit eine sehr schöne Wetterphase ab heute früh, weil da immer noch die Sonne ganz gut sich zwischendurch nochmal zeigt. Später sind dann wieder dickere Wolken am Himmel und gerade am Nachmittag können sich dann auch wieder häufiger mal Schauer bilden. Insgesamt aber auch heute immer wieder zwischendurch was Nettes dabei. Verteilung ist ein bisschen ungleichmäßig. Richtung Norden ist die Sonne häufiger zu sehen. Richtung Berge etwas seltener und es gibt so Temperaturen um 15, 16 Grad. Immerhin, das hatten wir diese Woche ja schon deutlich kühler.
1: Okay, dann das Wochenende.
0: Ja.
1: Noch besser?
0: Ja, schon. Auch morgen im Prinzip so ein ähnliches Spiel aus Wolken und zwischendurch mal etwas Sonne. Auch da sind nochmal Schauer möglich. Das wird wahrscheinlich nicht mehr so oft der Fall sein. Und dann am Sonntag, da hat die Sonne durchaus deutlich mehr Chancen. Das kommt aber auch nach einer aufklarenden Nacht. Deswegen Sonntag früh sehr frisch. Das könnte auch stellenweise nochmal zu Bodenfrost führen, vor allem natürlich im Bergland. Und dann am Tag wirklich sehr nettes Wetter, immer wieder Sonne, Schauer selten dabei bei Temperaturen, die auch dann über die 15, 16 Grad hinauskommen.
1: Wunderbar, ganz kurz nächste Woche dann Sommer.
0: Ja, also zumindest, doch, kann man sagen, zum Ende der Woche hin auf jeden Fall. Von Tag zu Tag wird es ein bisschen wärmer und dann am darauffolgenden Wochenende, da könnte es
1: sommerlich warm sein. Sag's doch, Pfingsten. Das ist Pfingsten, ja, auch wieder richtig? Langes Wochenende, ja, Pfingsten, dann wirklich richtig schön.
0: Genau, dann also nach dem jetzigen Stand, also mit Vorsicht noch, aber trotzdem, es sieht im Moment aus nach Sommertemperaturen, die auch
1: wunderbar.
0: Richtung 25 Grad gehen können.
1: Oh, herrlich, Micha. Dann gehen wir jetzt erstmal über zum Käffchen.
0: Gerne.
1: Und hören uns später nochmal.
0: Oh ja.

0: 6.40 Uhr, 10 Minuten nach 6:30. Wunderschönen guten Morgen Ihnen und euch am Radio. Wunderschönen guten Morgen unserem Chefmeteorologen Michael Klein.
1: Guten Morgen, hallo.
0: Das finde ich aber total nett, dass du jetzt schon wach bist.
1: Dass ich mich aus

0: Bitte.
1: So, das passt ja sehr schön zu den Eisheiligen. Heute startet in der Schweiz die Eishockey-WM und für die deutsche Mannschaft geht es schon am Nachmittag los und dann im Spiel gegen Finnland. Was abgesehen vom Sport heute sonst noch wichtig ist und wichtig wird, das erfahren Sie auch gleich bei uns in den Nachrichten.
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2: Mit Frederik Seifert, guten Morgen. Globus in Schedewitz testet ab Juni eine sogenannte stille Stunde. Dabei wird der Markt für einen bestimmten Zeitraum das Licht dimmen, keine Musik spielen und Geräusche dämpfen. So soll ein inklusiveres und entspanntes Einkaufserlebnis geschaffen werden. Gunnar Tichy.
3: Das Angebot richtet sich insbesondere an Menschen, die schnell unter Reizüberflutung leiden, wie etwa Autisten, aber auch an ältere Menschen und alle, die stressfreier einkaufen möchten. Die ersten drei Termine sind der 4. Juni sowie der 2. und 30. Juli, jeweils von 18 bis 20 Uhr. Nehmen die Kunden das an, soll das Angebot dauerhaft eingeführt werden.
2: Der Landkreis Zwickau will die Müllentsorgung besser machen und vor allem bedarfsgerechter. Deshalb wurde eine Befragung gestartet. Ziel sei es, ein umfassendes Meinungsbild und Vorschläge zu erhalten. Die Ergebnisse sollen als Grundlage für die Neuausrichtung ab 2028 dienen. Die Umfrage geht bis zum 3. Juli. Sie wird online angeboten, siehe Link auf radiozwickau.de, aber auch schriftlich in allen Bürgerservice-Stellen. Für den neuen Rewe-Markt in der Maxhütte hat die Stadt Zwickau in dieser Woche die Baugenehmigung erteilt. Das hat uns die Stadtverwaltung auf Anfrage mitgeteilt. Nach Aussagen von Rewe soll die Umsetzung des Vorhabens zeitnah folgen. Der ehemalige Hammermarkt wird abgerissen und durch einen modernen, nachhaltigen Supermarkt ersetzt. Um die Straße von Hormus nach einem Ende des Irankriegs abzusichern, stellt Deutschland weiteres Personal und Gerät der Bundeswehr in Aussicht. Zum Beispiel könnten deutsche Stabsoffiziere die Mission mit anführen, heißt es aus dem Verteidigungsministerium. Jan-Henner Reitze berichtet aus Berlin.
4: Minenräumen und vor allem Öltanker entlang der aktuell noch blockierten Straße von Hormus schützen. So könnte ein internationaler Einsatz aussehen, wenn sich die USA und der Iran endlich auf ein Friedensabkommen einigen. Auch als Motivation für US-Präsident Trump, einen Deal zu machen, hat Deutschland schon erklärt, dass für eine solche Mission ein Minenjagdboot und ein Versorgungsschiff bereitstehen und legt jetzt weiteres Gerät, Taucher und hochrangige Führungskräfte obendrauf.
2: Beim Eurovision Song Contest in Wien ist das Teilnehmerfeld fürs Finale komplett. Im zweiten Halbfinale haben sich unter anderem Rumänien und Australien durchgesetzt. Für Deutschland tritt im Finale Ex-DSDS-Finalistin Sarah Engels mit ihrem Song Fire an.
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5: Einen wunderschönen guten Morgen und einen herrlichen Freitag. Ja, das Wetter kann auch heute wieder für die ein oder andere Überraschung sorgen. Eventuell kann es einen Schauer oder auch mal ein Gewitter geben zwischendurch. Der Tagesstart jetzt ist aber wirklich schön. Die Temperaturen bei uns in Zwickau gehen auf 12 Grad rauf. Morgen der Tag sieht ähnlich aus, ähnlich wechselhaft. Ab und zu ist ein Schauer möglich und auch morgen geht's rauf auf bis zu 12 Grad. Der Sonntag soll dann weitestgehend trocken bleiben. Und schauen wir noch auf die Straßen. Da haben wir noch nichts, keine Staus und Blitzer, aber Sie haben vielleicht irgendwas entdeckt, dann könntest du mir gerne Bescheid geben. 03x800 und die 4 ist die Nummer, unter der sie mich erreichen. Gute Fahrt.
6: Alles klar, dankeschön, Miri.
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11: Oh, guten Morgen, alle Familien. Wir haben auch was Schönes jetzt fürs Wochenende. Ja, für viele ist es ja auch ein langes Wochenende. Die Karl-May-Festtage stehen wieder an. Heute Abend werden sie offiziell eröffnet. In Radebeul natürlich, in der Heimat von Karl May. Ja. Und wir haben Tickets.
12: Genau, Wochenendtickets, weil die gehen ja das ganze Wochenende lang, also bis zum Sonntag natürlich. Und das ist wirklich eine schöne Sache, kann man sich mal angucken. Und wenn Sie Lust haben auf Wochenendtickets für die Karl-May-Festtage in Radebeul, dann einfach mal durchrufen. Muss man was? Du hast ein kleines Quiz, ne?
11: Ganz,
12: du hast
11: ganz eine kleine Frage. Kleines Winnetou-Quiz.
12: Ein Winnetou-Quiz. Wenn Sie also hier so

0: Kinder Winnetou-Kenner sind, dann rufen Sie doch jetzt mal durch. 08000 78 8000, das ist die Nummer. 08000 78 8000.
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0: Hoho. Jetzt los. Die Susi müsste in der Leitung sein. Einen wunderschönen guten Morgen. Hallo?
1: Hallo, guten Morgen.
0: Na, guten Morgen, hallo Susi. Bist du schon auf Arbeit oder musst du überhaupt arbeiten heute am Brückentag oder wie ist das bei dir?
1: Ich habe heute frei.
0: Oh, wie
1: ich darf das frei genießen.
0: Okay.
2: Alles richtig gemacht.
0: Definitiv.
1: Warum, genau.
0: Warum bist du da jetzt schon wach? Sag mal.
1: Na, ich habe Kinder.
0: Ah, ist klar.
2: Okay. Die sind schuld. Wie viele hast du denn?
1: Zwei Jungs.
0: Okay.
1: Den Paul und den Karl.
2: Und wie alt sind die?
1: Neun und elf.
0: Okay, alles klar. Und das ist ja ein wunderbares Alter, um mal auf die Karl-May-Festtage zu gehen. Habt ihr das schon mal erlebt? Wart ihr da schon mal?
1: Nein, das haben wir noch nicht erlebt. Aber meine Jungs sind große Winnetou-Fans.
0: Ja, ja. Sehr
1: gut. Und da wäre
0: gut.
1: Das natürlich perfekt.
0: Ach, guck mal. Wir haben jetzt ein Familienfreiticket-Paket fürs Wochenende. Also ihr könnt euch dann aussuchen, wann ihr hingeht. Ihr könnt auch jeden Tag gehen. Allerdings, Susi, vorher, ich hoffe jetzt mit Unterstützung von Karl und Paul war es, ja?
1: Ja.
0: Sind die schon wach, die beiden? Oder schlafen die noch?
1: Ja.
0: Die sind auch schon wach.
1: Nee, die sind wach.
0: Sehr gut. Mal gucken, ob ihr das zusammen hinkriegt. Gibt eine kleine Frage. Kleine Winnetou-Frage. Und wenn ihr die richtig beantwortet, dann habt ihr die Tickets. Okay?
1: Okay. Mal sehen, ob ihr das hinbekommen.
2: Kennen die überhaupt noch Winnetou? Ist das so?
0: Klar, das sind noch Fans.
2: Ja?
1: Ja, die haben das auch in der Schule behandelt.
2: Ach richtig, den cool. Winnetou. Cool.
0: So.
1: Ja.
0: Bin ich jetzt mal gespannt. Also. Wie heißt das Pferd von Winnetou? Heißt das Ilchi? Heißt das Ritchie? Oder heißt das Fidschi? So, was sagten ihr drei? Ilchi, Ritchie oder Fidschi?
1: Ah.
0: Ilchi.
1: Ah. Ja.
0: Ah. Ah. Was sagt der Paul?
1: Ja.
0: Ja. Was sagt der Karl?
1: Die sagen auch
0: A. Okay.
1: Ja.
0: Also Ritchie nicht und Fidschi auch nicht.
1: Nein.
0: Dann nehmen wir Ilchi. Was übrigens übersetzt so viel heißt wie Wind. Oh. Und das, ja, Wind, der Wind. Ja. Ja. Und ist ein Rappe. Rappe ist ja ein schwarzes Pferd.
2: Das,
0: ja,
2: das reicht schon.
0: Und
2: ja,
0: natürlich, es ist Ilchi. Ihr habt gewonnen.
1: Juhu, danke.
2: Schön.
0: Herzlichen Glückwunsch.
1: Vielen
0: und
1: Dank.
0: Vielen Dank, dass ihr so früh am Morgen beim Radio anruft. Ja, also ihr bekommt die Tickets. Dann wünschen wir ganz, ganz viel Spaß bei den Karl-May-Festtagen. Bei den, jetzt am Freitag, Samstag, Sonntag. Und das Motto, Fest im Sattel. Okay?
1: Vielen, vielen Dank.
0: Wir sehen uns. Macht's schön gut.
1: Ein schönes Wochenende.
0: Ja, euch auch. Danke. Tschüss.

0: schönen guten Morgen. Es ist 11:07. Jetzt kommen die knallharten Wetterfakten mit unserem Chefmeteorologen, mit unserem Wetterwetterman Michael Klein. Guten Morgen, Herr Klein.
1: Ja,
0: Fakten. Die beste und sicherste Tarnung ist immer noch die blanke und nackte Wahrheit zu sagen. Die glaubt ja eh niemand. Max Frisch hat das gesagt.
1: Ah, okay.
0: Ja, sag einfach die Wahrheit, dann glaubt ja keiner. Max Frisch wäre heute 115 geworden. Warum erwähnen wir das? Es ist auch heute Morgen wieder relativ frisch.
1: Aber nicht maximal frisch.
0: Nicht maximal, aber doch ganz schön. Also dafür, dass wir heute, was haben wir heute? 15. Mai, ne, oder?
1: Ja. Ja. Übrigens die letzte, muss man ja sagen, die letzte der Eisheiligen wäre, die kalte Sophie.
0: Die Sophie.
1: Die Sophie. Okay. Ja, die ist heute noch mit dabei. Und es ist ja auch frischer in dieser Zeit des Mais geworden. Also die Eisheiligen sind so ein bisschen wirklich da nochmal aktiv. Es ist tatsächlich heute früh so, dass wir es ein bisschen unterschiedlich verteilt im Land haben. Im Südwesten, im Vogtland zum Beispiel, Temperaturen auch knapp unter 0 Grad.
0: Ja.
1: Während es in der Lausitz eher so 7, 8 Grad plus jetzt schon sind.
0: Und immer noch ein bisschen weiß, ganz oben auf den Kämmen, ja, auf den Kamm oder in den Kammlagen. Also da war es wirklich nochmal fast schon winterlich.
1: Ja, und das ist, man vergisst das immer so, wenn man dann im März oder April plötzlich schon mal so über 20 Grad, also April eher, die 20 Grad hat und man das schon Sommergefühle bekommt, das kann alles nochmal zurückkommen. Dann, ich glaube, wir haben auch drüber gesprochen, kam auch die Frage, na, jetzt ist mit dem Schnee aber vorbei, da passiert nichts mehr. Nee, das kann sogar im Mai nochmal passieren.
0: Siehste. Ja. Was passiert denn heute, am Brückentag, beziehungsweise dann Wochenende? Es wird ja Stück für Stück besser, das Wetter, oder?
1: Also wenn ich auf die Straße gucke, habe ich das Gefühl, heute passiert nichts, weil niemand unterwegs ist.
0: Ja, auch, ist total ruhig. Oder? Ja, ist total ruhig.
1: Aber beim Wetter passiert erstmal auch nicht so viel. Also heute Vormittag eine entspannte Phase, trocken, ruhig. Stellenweise gibt es im Moment noch ein bisschen Nebel, der verschwinden muss, aber die Sonne setzt sich immer schon mal durch. Nachmittags ist es dann so, dass wir viele Quellwolken wieder am Himmel haben, dadurch auch zeitweise richtig dunkelgrau. Und vor allem können sich immer wieder Schauer bilden, die vielleicht sogar mal sich zu einem Gewitter auswachsen können. Das alles bei Temperaturen um 15 Grad, also zumindest etwas wärmer als in den vergangenen Tagen.
0: Hm. Wochenende dann so 16, 17, 18? So?
1: Ja. So, also nicht übertreiben, aber der Sonntag, der könnte über die 15, 16 drüber gehen und durchaus freundliches Wetter bringen. Morgen ist das noch so ein Hin und Her. Mal dicker bewölkt, mal Sonne und insgesamt, so wie heute, Richtung Norden bessere Chancen auf Sonne als im Bergland, aber für alle gibt es zwischendurch eben auch die freundlichen Phasen und am Sonntag insgesamt alles wieder deutlich netter.
0: Ja, bevor dann nächste Woche, ja, da ist ja auch wieder kurz, ne, warte mal, ne, kurze Woche ist nicht, oder? Pfingstmontag, also nächste Woche ist komplett, aber wir haben dann das Pfingstwochenende, das lange, und da ist dann Sommer angesagt.
1: Sozusagen, ja. Es wird von Tag zu Tag ein bisschen wärmer. Man muss vorsichtig sein, die Nächte sind durchaus frischer, weil die Wolken auflockern, also deswegen auch wieder leichte Nachtfröste in der Nacht zum Sonntag zum Beispiel möglich, und dann nächste Woche steigert es sich so auf Werte über 20 Grad. Mal gucken, wo wir Ende dann am Pfingstwochenende dann wirklich landen. Sieht danach aus, dass wir über 20 Grad auf jeden Fall sind.
0: Alles klar, Micha. Dann würde ich sagen, jetzt erstmal noch eins.
1: Käffchen würde ich nehmen.
0: Ein Käffchen, ich auch, los.

0: Morgen.
1: Es ist kurz nach Viertel acht. Am Brückentag, Freitag heute, der 15. Mai. Und heute gibt es deutschlandweite Warnstreiks im Einzelhandel. Was sonst noch wichtig ist und wichtig wird, das erfahren Sie auch gleich bei uns in den Nachrichten.
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1: 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Mit Frederik Seifert, guten Morgen. Heute beginnt in Sachsen offiziell die Badesaison. Die Gesundheitsämter entnehmen deshalb jetzt regelmäßig Wasserproben aus den Badegewässern, hier im Landkreis Zwickau aus der Koberbachtalsperre und dem Stausee Oberwald. Der Landkreis will die Müllentsorgung besser machen und vor allem bedarfsgerechter, deshalb wurde eine Befragung gestartet. Ziel sei es, ein umfassendes Meinungsbild und Vorschläge zu erhalten. Der Globus in Schedewitz führt probeweise die Stille Stunde ein. Dabei werden Licht gedimmt und Geräusche reduziert, um Menschen mit Reizüberflutung ein entspannteres Einkaufserlebnis zu ermöglichen. Erster Termin ist am 4. Juni. Nach mehreren Drohnenzwischenfällen drängen Litauen und Finnland auf einen besseren Schutz des Luftraums an der NATO-Ostflanke. Litauens Präsident fordert bessere Aufklärung und stärkere Abwehrkapazitäten. Und heute startet die Eishockey-Weltmeisterschaft in der Schweiz. Deutschland ist auch schon dran. Um 16.20 Uhr geht es gegen Finnland.
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4: Eventuell kann es einen Schauer oder auch mal ein Gewitter geben zwischendurch. Der Tagesstart jetzt ist aber wirklich schön. Die Temperaturen bei uns in Zwickau gehen auf 12 Grad rauf. Morgen der Tag sieht ähnlich aus, ähnlich wechselhaft. Ab und zu ist ein Schauer möglich und auch morgen geht's rauf auf bis zu 12 Grad. Der Sonntag soll dann weitestgehend trocken bleiben. Und kurzer Blick auf die Straßen, der ist wirklich ganz kurz, denn auf den Straßen ist es noch entspannt. Ich hoffe, das bleibt eine Weile so, aber falls Sie irgendwas entdeckt haben sollten, Staus oder Blitzer oder ähnliches, da können Sie mich gerne anrufen. Ich bin jederzeit erreichbar, auch am heutigen Brückentag. 03 mal 800 und die 4 ist die Nummer, unter der Sie mich erreichen. Ein wunderschönes Wochenende.
5: Ja, dankeschön, Miri.
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7: Morgen!
8: Guten Morgen! So, das war doch jetzt ein guter Test, ob Sie wach sind. So.
5: Okay. Ob schon jemand wach ist, ja, heute am Brückentag.
8: Ach, na komm.
5: Guck mal raus.
8: Das ist ruhiger als sonst, ne? Aber selbst wenn man frei hat, heißt ja nicht, dass man jetzt noch nicht wach ist, ne?
5: Stimmt allerdings.
8: Wenn du kleine Kinder hast und so, bist du ja jetzt schon im Frühstücksmodus.
5: Ja, deswegen bleiben wir auch im Schlaumach-Modus. Ja, auch am Brückentag wird 7:30 bei uns schlau gemacht.
8: Ja.
5: Das ist in 7 Minuten.
8: Und da geht's heute mal um Kapern.
5: Kapern.
8: Für die Mama gab es nämlich gestern Mittag Königsberger Klöpse mit Kapern.
5: Okay.
8: Und da ist dann irgendwie so die Frage auch geploppt, was ist ein Kaper? Also hier diese kleinen Kulörchen, ne, mit diesem ganz eigenen Geschmack. Kaper. Was ist denn das eigentlich? Ist das
5: bei mir gab es gestern Omsewitzer Bratwurst.
8: Was? Omsewitzer
5: Bratwurst? Omsewitzer Bratwürste. Ja, war sehr lecker. Ja, so zum Männertag, so, das war okay. Mhm. Ja, aber entschuldige, ich wollte jetzt nicht schon wieder die Aufmerksamkeit auf mich lenken.
8: Du, wir kennen das doch nicht anders. Nee, also Kapern.
5: Kapern.
8: Also was ist das eigentlich, so eine Kaper? Die Antwort auf diese Frage gibt's gleich.
2: Okay. 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

0: Schönen guten Morgen versehen. Und gerade eben ging es hier um Königsberger Klopse mit Kapern, gab es gestern bei der Christine. Und da hat sich die Frage ergeben, Kapern, was ist das eigentlich genau? Hier kommt die Antwort.
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2: Also Kapern, das sind keine Früchte, kein Kraut, keine Beere. Tatsächlich handelt es sich bei Kapern um die noch geschlossenen Blütenknospen vom Kapernstrauch. Die Pflanze braucht ganze 5 Jahre, bis sich die wertvollen Blüten erstmals entwickeln. Diese werden dann noch vor dem Öffnen gepflückt, also die kleinen Knöspchen. Roh abgepflückt sind die ungenießbar. Die kleinen Dinger werden zerknetet und danach in Salzlake und Essig eingelegt und dann werden sie lecker. Die etwas größeren Kapernäpfel, das sind die Früchte vom Kapernstrauch, also wenn die Knospen nicht abgeerntet werden, die werden ähnlich zubereitet, sind nur größer, härter, meist mit Stiel dran und schmecken nicht ganz so zart. Wenn man von dem Kapernstrauch gar nichts erntet, dann blüht der übrigens wirklich wunderschön. Die Blüten sehen richtig hübsch aus, allerdings ist der Kapernstrauch bei uns nicht winterhart, Frost verträgt er nicht. Übrigens, Kapern gehören zu den Gewürzen. Die Blütenknospen sind kein Obst oder Gemüse, sondern ein Gewürz.
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0: 5 nach halb 8 jetzt.
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2: Guten Morgen. Ja, der Tagesstart ist fast überall hübsch, aber es kann eben noch die ein oder andere unliebsame Überraschung geben heute im Laufe des Tages.

0: Form von Schauern oder eventuell auch Gewittern. Auf den Straßen sieht aber momentan alles tiefenentspannt aus. Ich hoffe, das bleibt eine Weile so. Wenn Sie irgendwas entdeckt haben, gerne melden. 03x800 und die 4.
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1: 7:41, 11 Minuten nach 7:30. Es ist einen wunderschönen guten Morgen Ihnen am Radio. Wunderschönen guten Morgen unserem Chefmeteorologen Michael Klein.
2: Guten Morgen.
1: Heute am Brückentag. Und Christine sagt gerade, es haben sich viele Menschen gemeldet, die heute doch arbeiten müssen.
2: Ach,
1: wir haben
2: das
1: vorhin,
2: ist schön.
1: Ja, wir haben vorhin gesagt, es ist gar keiner wach, es ist gar keiner da, noch keiner am Radio und alle schlafen aus. Und nee, ist wohl nicht so. Also es sind wohl doch relativ viele Menschen heute auch im Dienst. Ja.
2: Das finde ich aber schön, dass man jetzt also auch spürt, da ist noch jemand.
1: Natürlich, und wir müssen doch die Republik voranbringen. Ja, das ist doch jetzt hier. Also wirklich, wir müssen was tun fürs Bruttosozialprodukt. Also es haben sich wirklich Menschen gemeldet.
3: Ja, also Fritz zum Beispiel hat geschrieben und meint, nimmt euch mal nicht so wichtig, wir müssen heute auch arbeiten. Steven hat geschrieben aus der Autowerkstatt, am Wuseln. Ja, also wir sollen mal hier nicht so auf die Kacke hauen, lieber Kollege.
1: Wir tun uns auch nicht leid, dass wir heute hier sind, überhaupt nicht.
2: Deshalb? Null, aber trotzdem muss man doch sagen, draußen ist wahnsinnig ruhig.
1: Ja.
2: Es ist wenig los. Aber das ist doch jetzt vielleicht heute die Gelegenheit, wenn jetzt hier, wie hießen Sie, Fritz? Steven?
3: Fritz. Ja? Steven und Britt.
1: Britt zum Beispiel,
2: ja. Also das sind ja dann offenbar, wir sind ja die Menschen, die jetzt auch an solchen Tagen arbeiten. Das scheint ja, also dass wir zumindest jetzt hier schon mal die Vernünftigen sind, wir könnten an diesem Tag vielleicht so wahnsinnig viel bewegen, wenn die anderen mal alle aus den Füßen sind.
1: Ja, wir können immer was bewegen.
2: Ja.
3: Jetzt bin ich aber gespannt, was ihr euch da vorgenommen habt. Was macht ihr denn heute Bahnbrechendes? Micha hat ja angefangen damit. Was machst du denn heute?
1: Ich habe eine Idee, Micha. Ich habe eine Idee. Ja, gib dir doch heute mal richtig Mühe mit dem Wetterbericht.
2: Ach nee, sowas nicht. Das wäre anstrengend.
1: Vielleicht sogar in die Richtung, dass er stimmt. Das wäre doch mal schön.
3: Das ist aber auch ein Kollege, André.
1: Nein.
2: Hey Siri, Notiz anlegen, beim nächsten Brückentag freimachen.
1: Micha, nein, es wird ja wirklich besser.
2: Ja, wird es. Also es ist jetzt einfach mal so, dass wir im Mai das wechselhafte Wetter haben, das man für den Mai auch manchmal eben abbekommt. Deswegen ist die Meckerei jetzt gar nicht so angesagt. Wir haben es schon zumindest ja ein bisschen wärmer als in den letzten Tagen. Heute werden es immerhin so um die 15, 16 Grad. Es gibt auch die Phasen, in denen die Sonne mit dabei ist, aber eben auch wieder dann viele Wolken. Heute früh stellenweise noch der Nebel, der verschwinden muss. Und vor allem ab dem Mittag können sich auch wieder einzelne Schauer, vielleicht auch nochmal ein Gewitter bilden. Also für jeden was heute mit dabei.
1: Wunderbar. War das Wochenende dann schon ein bisschen mehr Sonne wieder?
2: Ja, also es wird so sein, dass morgen auch ein Hin und Her aus Sonne und Wolken ist. Auch morgen ist es so, der Norden Sachsens ist etwas begünstigter als das Bergland. Und am Sonntag dann mehr Sonne für alle nach einer klaren Nacht. Das heißt auch kalt, also Vorsicht, Sonntag früh, leichte Nachtfröste auch nochmal eventuell möglich. Und dann, alles reinholen.
3: Ich wollte gerade sagen, die Tomaten müssen raus, Micha, jetzt hör doch mal.
2: Die müssen raus.
3: Ja, die müssen raus, die sind jetzt im Moment noch drin.
2: Quengeln die rum oder was? Oder?
3: Naja, die werden ja dann irgendwann zu groß und schwuppen und die müssen ja in die Erde, damit die dann auch ordentlich Tomaten tragen. Jetzt mach doch mal, dass das mit dem Frost aufhört.
2: Dann schalt den doch Netflix ein oder lies ihm eine Geschichte vor, dann müssen die Kinder halt nochmal drin bleiben. So.
3: Okay.
2: Also tagsüber wird es ja dann schon wieder. Das heißt, tagsüber sind es dann am Sonntag auch über 15 Grad, 16 Grad vielleicht sogar. Und freundlicheres Wetter und dann in der nächsten Woche wird es ja auch mal wärmer.
1: Alles klar, darauf jetzt noch eins.
2: Käffchen.
1: Käffchen?
2: Käffchen.

0: Ja, dann mal einen wunderschönen guten Morgen. Donald Trump ist zuweilen verrückt, ja, aber nicht verrückt genug, uns Europäern den chinesischen Markt zu überlassen, weil er jetzt in China. Und heute geht die Reise zu Ende. Da wurden vor allem Geschäfte gemacht. Und was macht währenddessen Europa? Es investiert seine Kraft, seine Ressourcen und sein Geld in einen vollkommen sinnlosen Krieg gegen Russland, der sich immer mehr hochschaukelt. Aber lass uns mal trotzdem nicht die Zuversicht verlieren zum Freitagmorgen. Das wird alles wieder besser. Es dauert halt in unserem Kulturkreis immer ein bisschen länger. So, was heute sonst noch wichtig ist und wichtig wird, das erfahren Sie auch gleich bei uns in den Nachrichten. Bleiben Sie dran.
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2: Mit Frederik Seifert, guten Morgen. Globus in Schedewitz testet ab Juni eine sogenannte stille Stunde. Dabei wird der Markt für einen bestimmten Zeitraum das Licht dimmen, keine Musik spielen und Geräusche dämpfen. So soll ein inklusiveres und entspanntes Einkaufserlebnis geschaffen werden. Gunnar Tichy.
3: Das Angebot richtet sich insbesondere an Menschen, die schnell unter Reizüberflutung leiden, wie etwa Autisten, aber auch an ältere Menschen und alle, die stressfreier einkaufen möchten. Die ersten drei Termine sind der 4. Juni sowie der 2. und 30. Juli, jeweils von 18 bis 20 Uhr. Nehmen die Kunden das an, soll das Angebot dauerhaft eingeführt werden.
2: Der Landkreis Zwickau will die Müllentsorgung besser machen und vor allem bedarfsgerechter. Deshalb wurde eine Befragung gestartet. Ziel sei es, ein umfassendes Meinungsbild und Vorschläge zu erhalten. Die Ergebnisse sollen als Grundlage für die Neuausrichtung ab 2028 dienen. Die Umfrage geht bis zum 3. Juli. Sie wird online angeboten, siehe Link auf radiozwickau.de, aber auch schriftlich in allen Bürgerservice-Stellen. Für den neuen Rewe-Markt in der Maxhütte hat die Stadt Zwickau in dieser Woche die Baugenehmigung erteilt. Das hat uns die Stadtverwaltung auf Anfrage mitgeteilt. Nach Aussagen von Rewe soll die Umsetzung des Vorhabens zeitnah folgen. Der ehemalige Hammermarkt wird abgerissen und durch einen modernen, nachhaltigen Supermarkt ersetzt. Um die Straße von Hormus nach einem Ende des Iran-Kriegs abzusichern, stellt Deutschland weiteres Personal und Gerät der Bundeswehr in Aussicht. Zum Beispiel könnten deutsche Stabsoffiziere die Mission mit anführen, heißt es aus dem Verteidigungsministerium. Jan-Henner Reitze berichtet aus Berlin.
4: Minenräumen und vor allem Öltanker entlang der aktuell noch blockierten Straße von Hormus schützen. So könnte ein internationaler Einsatz aussehen, wenn sich die USA und der Iran endlich auf ein Friedensabkommen einigen. Auch als Motivation für US-Präsident Trump, einen Deal zu machen, hat Deutschland schon erklärt, dass für eine solche Mission ein Minenjagdboot und ein Versorgungsschiff bereitstehen und legt jetzt weiteres Gerät, Taucher und hochrangige Führungskräfte obendrauf.
2: Beim Eurovision Song Contest in Wien ist das Teilnehmerfeld fürs Finale komplett. Im zweiten Halbfinale haben sich unter anderem Rumänien und Australien durchgesetzt. Für Deutschland tritt im Finale Ex-DSDS-Finalistin Sarah Engels mit ihrem Song Fire an.
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6: Einen wunderschönen guten Morgen. Ja, durch den Brückentag ist es irgendwie noch erstaunlich ruhig bei uns in Zwickau. Die Temperaturen, die gehen auf 12 Grad rauf. Der Tagesstart ist wirklich ganz hübsch. Aber später kann es eben auch den ein oder anderen Schauer oder mal ein Gewitter geben. Morgen der Tag, der sieht ähnlich aus, ähnlich durchwachsen. Auch da gibt es eine kleinere Schauerwahrscheinlichkeit. Und die Temperaturen, die Höchstwerte liegen auch morgen so bei 12 Grad. Der Sonntag soll dann weitestgehend trocken bleiben. Und auf den Straßen haben wir auch noch nichts. Da ist auch noch alles sehr ruhig, aber vielleicht haben Sie schon irgendwas entdeckt unterwegs, dann sagen Sie gerne Bescheid. 03x800 und die 4 ist die Nummer. Oder Sie schreiben eine WhatsApp, das geht auch. Die Nummer finden Sie auf radiozwickau.de.
7: Alles klar. Dankeschön, Miri.
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7: Ja. Ist jetzt Nack, Nack, Nack oder was hast du gemacht? Ja. Liebe Familie, guten Morgen und herzlich willkommen hier bei der Morgenfamilie. Ne, Morgenfamilie haben wir, das haben wir früher mal gesagt, ne? Oder früher war das also die Morgenfamilie.
6: Ja, irgendwie so im weitesten Sinne.
7: Ja, stimmt ja schon,
6: auch, ne? Und wir sind ja auch also alle miteinander, es haben sich noch ganz viele gemeldet, die heute auch arbeiten müssen.
7: Ach, wie toll.
6: Petra zum Beispiel muss ins Krankenhaus. Mhm. Andreas hat geschrieben, dass er schon seit 2.30 Uhr unterwegs ist.
7: Ja.
6: Insofern, es ist doch schon ganz schön Leben.
7: Wir haben ein bisschen Schabernack gemacht heute Morgen, ja, und gesagt, es ist ist keiner wach und alle haben frei und so weiter. Ja, nein, es wird viel gearbeitet.
6: Auch ihr heute seid alle natürlich fleißig, ne?
7: Toll. Trotzdem haben wir jetzt schon mal eine kleine Vorausschau für die Tage, wo dann vielleicht hoffentlich wirklich frei ist. Ja. Ja, auch nicht für alle, natürlich wird ja auch Samstag und Sonntag gearbeitet. Gibt ja auch viele Bereiche, in denen auch am Wochenende gearbeitet werden muss. Aber trotzdem schon mal ein paar Wochenendtipps gleich bei uns.
6: Machen wir gleich, also dranbleiben.
7: Unbedingt. Schönen guten Morgen erstmal. Hi.
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Morgen, kurz nach 8. Und das heißt, für uns ist es Zeit, schon mal ganz langsam das Wochenende einzuläuten.

0: Ihnen. Und damit das auch funktioniert, kommt jetzt wieder Christine ins Spiel. Und Christine hat auch schon mal ein paar Wochenendtipps für Sie.
1: Ja, auf dem Flugplatz geht am Wochenende das Gastspiel vom Zirkus Romantica zu Ende. Geboten wird nochmal ein buntes Programm mit Akrobatik, Clownerie und Tierdressuren. Die Vorstellungen starten heute und morgen 16 Uhr und die Abschiedsvorstellung am Sonntag beginnt um 11. Sonntag ist auch Internationaler Museumstag und natürlich öffnen da auch die Zwickauer Museen ihre Türen und zwar von 11 bis 17 Uhr bei freiem Eintritt am Sonntag. Das Schumann-Haus widmet sich dem Thema Schumann und die Dichter. In der früheren Galerie am Domhof, wo übergangsweise die Kunstsammlungen eingezogen sind, können Familienanführungen teilnehmen und in den Priesterhäusern wird mit Faust auf Sächsisch der Klassiker in Mundart präsentiert. 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
1: Nico Santos, All Time High.
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0: 12 nach 8. Wunderschönen guten Morgen. Oder besser gesagt, grüezi miteinander.
1: Grüezi?
0: Grüezi miteinander, ja. Du weißt schon, was heute in der Schweiz los ist?
1: Heute in der Schweiz? Ich weiß ehrlich gesagt nicht.
0: Was heute in der Schweiz beginnt?
1: Die Rüttli-Schwurtage, die Wilhelm Tell Apfel-Ess-Kuchen.
0: Nee. Stimmt, wir hatten ja Anfang der Woche schon über den Rüttli-Schwur gesprochen.
1: Ja.
0: Auf der Rüttli-Wiese und die Eidgenossen, weil die Genossen sich dort getroffen haben und einen Eid geschworen haben. Deswegen heißen die Eidgenossen in der Schweiz. Nein, aber ganz anderes Thema, Micha. Heute ist der letzte Tag der Eisheiligen.
1: Deswegen
0: passt das natürlich wunderbar zusammen, dass heute in der Schweiz die Eishockey-WM startet. Hast du nicht gewusst?
1: Ja, Sport, genau mein Thema.
0: Ja, geht heute los und deswegen jetzt eine sportliche Frage. Das kleine Quiz mit Micha Klein. Die Antwort entscheidet darüber, wer das Käffchen ausgeben muss im Anschluss an den Wetterbericht. Ich möchte von dir wissen, ach ganz einfach, das weißt du. Ja, will ich ja, kannst auch einen Joker fragen oder so. Wer ist denn aktueller Eishockey-Weltmeister? Ist es Kanada, sind das die USA oder ist es Deutschland?
1: Das ist so eine gemeine Frage. Das ist für alle, die so ein bisschen irgendwas mitbekommen von Sport und dann irgendwo eine Gehirnzelle haben, die sich das merken können. Die sagen, wie kann man das verpassen? Wie kann man so ein ignoranter Idiot sein?
0: Das nicht wissen.
1: Genau.
0: Das ist, und zumal, es liegt ja nicht so weit zurück, die letzte WM bei den Eishockey- Spielern, also im Eishockey ist es ein bisschen anders als beim Fußball oder so oder beim Handball. Das ist jedes Jahr eine WM. Eishockey. Das heißt also.
1: Jedes Jahr WM?
0: Eishockey ist jedes Jahr WM. Soweit ich weiß. Also glaube ich, meine ja. Doch ja. Naja, siehst du? Was du von mir alles lernst.
1: Jetzt, soweit man weiß.
0: Würde ich aber gerne von dir wissen. Aktueller Eishockey-Weltmeister ist wer? Kanada, USA, Deutschland?
1: Ich habe null Ahnung, ich weiß gar nichts. Ich habe es irgendwann mal gehört, das kann aber auch vom Mal davor sein. Ich würde jetzt auf Kanada tippen.
0: Auf Kanada?
1: Ja.
0: Du weißt, es geht um viel.
1: Ja, es geht ums Käffchen.
0: Ums Käffchen.
1: Und wie gesagt, ich entschuldige mich an der Stelle, es wirkt selten blöd, aber das sind so Hirnkapazitäten, das geht bei mir rein und raus. Also, tut mir leid.
0: Endspiel letztes Jahr.
1: Ja.
0: USA gegen die Schweiz.
1: Du merkst schon, das würde ich lösen.
0: Das wäre Kanada dabei noch Deutschland.
1: Dann würde ich die Schweiz nehmen. Ist das so, weil die gewonnen haben, müssen die es jetzt austragen?
0: Nein, die Schweiz hat auch nicht gewonnen. Die Schweiz war da gar nicht in der Auswahl. Mensch, Kanada, USA, Deutschland. Wer ist aktueller Eishockey-Weltmeister? Natürlich die USA, Micha.
1: Ah, Benno.
0: Das heißt, der Micha gibt gleich ein Käffchen aus. Sehr schön. Das freut mich. Über die Fußball-WM müssen wir auch nochmal reden nachher. Da haben sie ja ganz große Stars aufgefahren für die Halbzeitshow.
1: Ja.
0: Das ist ja eher ungewöhnlich. Wer war es? Shakira, Madonna und BTS, glaube ich.
1: Ja, ja. Da möchte ich lösen. Ich glaube, alle drei.
0: Alle drei?
1: Ja.
0: Und irgendwie wollen die Halbzeit dann auch verlängern dafür. Aber da reden wir nachher nochmal in Ruhe drüber, über uns jetzt hier verwursteln, weil wir müssen doch vor allem mal kurz das Wetter beleuchten. Jetzt zum Freitag nach dem Feiertag und vielleicht mal kurz zusammengefasst, Micha, es wird tendenziell etwas besser.
1: Genau, es wird wieder wärmer. Also die Eisheiligen haben ja so ein bisschen wirklich zugeschlagen. Es ist frischer geworden, aber heute schon wieder wärmer als in den letzten Tagen. Das sind so um 15, 16 Grad am Nachmittag. Es gibt durchaus heute immer wieder Phasen, in denen sich die Sonne zeigt. Tendenziell muss das jetzt stellenweise noch ein bisschen auf sich warten lassen, weil es noch Nebel gibt. Aber generell wird das ein freundlicher Tag zwischendurch immer wieder, bevor dann wieder dickere Wolken hereinkommen. Und vor allem am Nachmittag sind dann auch mal einzelne Schauer, vielleicht auch ein Gewitter möglich. Morgen, auch so ein Hin und Her aus Sonne und Wolken. Auch morgen wird so sein, generell die Chancen auf Sonne Richtung Norden Sachsens größer als Richtung Süden. Aber für alle ist zwischendurch mal was dabei.
0: Okay, und dann kommt der Sommer.

0: Yeah, so ein bisschen, kann man sagen. Also tatsächlich, mit dem Sonntag wird schon deutlich netter. Sonnenschein für alle nach einer kalten, klaren Nacht. Also Vorsicht, eventuell Nachtfröste. Und dann in der neuen Woche so ganz sporadisch, Stück für jeden Tag ein klein bisschen mehr. Es können dann über 20 Grad am Ende der Woche sein, deutlich sogar drüber.
1: Ach, herrlich.
0: Und nur mal kurz gesagt, wenn man jetzt überall die 25 sieht, die sind wahrscheinlich im Westen Deutschlands am besten. Da können wir vielleicht aber so ein bisschen rankommen.
1: Aber wenn schon nicht der Männertag so dolle war, dann ist Pfingsten gesichert.
0: Ja, sieht besser aus.
1: Nächstes Wochenende. Micha, darauf jetzt rein. Wer gibt einen aus? Du musst dann ausgehen.
0: Ich muss. Los. Ja.
1: Also.
0: Käffchen.
1: Käffchen.

0: gleich 8:50 im Moment. Einen wunderschönen guten Morgen. Heute könnte es deutschlandweite Warnstreiks im Einzelhandel geben, also im Fall der Fälle. Nicht wundern, was heute sonst noch wichtig ist und wichtig wird, das erfahren Sie auch gleich bei uns in den Nachrichten.
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13: Radio Zwickau kompakt mit Frederik Seifert. Guten Morgen. Der Landkreis Zwickau will die Müllentsorgung besser machen und vor allem bedarfsgerechter. Deshalb wurde eine Befragung gestartet. Ziel sei es, ein umfassendes Meinungsbild und Vorschläge zu erhalten. Ein 20-Jähriger ist am Feiertag in Lobsdorf mit seinem Motorrad schwer gestürzt. Auf der Lobsdorfer Straße kam er in einer Kurve von der Fahrbahn ab, weil er zu schnell unterwegs war. Der junge Mann wurde ins Krankenhaus gebracht. Für den neuen Rewe-Markt in Zwickau-Maxhütte liegt seit dieser Woche die Baugenehmigung vor. Das Vorhaben soll nach Aussagen des Unternehmens nun zeitnah umgesetzt werden. Im Konflikt um die Straße von Hormuz könnte China bald als Vermittler fungieren. Das habe Staatschef Xi laut US-Präsident Trump angeboten. China ist der wichtigste Abnehmer iranischen Öls. Und beim Katholikentag in Würzburg stellt sich Bundeskanzler Merz am Vormittag den Fragen von Jugendlichen. Es gibt auch eine Demo dagegen unter dem Motto „Gemeinsam für eine Zukunft ohne Merz und Menschenfeindlichkeit“.
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16: Einen wunderschönen guten Morgen. Ja, durch den Brückentag ist es irgendwie noch erstaunlich ruhig bei uns in Zwickau. Die Temperaturen, die gehen auf 12 Grad rauf. Der Tagesstart ist wirklich ganz hübsch. Aber später kann es eben auch den ein oder anderen Schauer oder mal ein Gewitter geben. Morgen der Tag, der sieht ähnlich aus, ähnlich durchwachsen. Auch da gibt es eine kleinere Schauerwahrscheinlichkeit. Und die Temperaturen, die Höchstwerte liegen auch morgen so bei 12 Grad. Der Sonntag soll dann weitestgehend trocken bleiben. Und auf den Straßen haben wir auch noch nichts. Da ist auch noch alles sehr ruhig. Aber vielleicht haben Sie schon irgendwas entdeckt unterwegs. Dann sagen Sie gerne Bescheid. 03x800 und die 4 ist die Nummer. Oder Sie schreiben eine WhatsApp. Das geht auch. Die Nummer finden Sie auf radiozwickau.de.
17: Ja, danke schön, Miri.
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19: Es ist Freitagmorgen und hier
17: Hier sind Ihre Gastgeber. Christine.
19: Hallo.
17: Und André Hart.
20: Oh. Jetzt mach dich mal locker.
21: Genau, ganz locker und entspannt. Mhm. In diesem 15. Mai, ja, was hast du? Mhm.
19: Wir haben eine Nachricht gekriegt vom Steffen, hier wegen deiner komischen Smartwatch, die jetzt hier Blutdruck messen kann, Euro plus.
21: Ja, ja.
19: Der Steffen schreibt zum Thema Blutdruckmessung, ich habe eine von Kendocs für 69 Euro. Und die kann alles. Blutdruck, Schritte in Kilometer, Blutsauerstoff, Herzfrequenz, lalala. Eine Smartwatch kann das nicht. Ein Live-Tracker kann das schon. Das ist der feine Unterschied. Aha. Und zum Vergleich zum herkömmlichen Blutdruckmessgerät vom Arzt sind die Live-Tracker ziemlich genau.
21: Okay.
19: Sagt der Steffen.
21: Guck an.
19: Da hast du ja wieder unnötig viel Geld ausgegeben.
21: Will ich nicht in Frage stellen, aber die Uhr kann ja auch noch viel mehr als Blutdruck messen. Ja?
19: Aber ich möchte mich 300 auch Euro.
21: Nicht aufregen. Oh, siehst du, wenn ich hier rede, dann
19: das
21: ist die Messung...
19: Wieder, geht's gleich wieder los.
21: Oh, ich darf nicht sagen, du musst jetzt mal noch kurz was erzählen, ja?
19: Okay, also Sie können die teure Variante nehmen oder eben von Kendocs, 69 Euro. Mensch, was es alles gibt. Gucke mal an. Oder Sie messen einfach normal mit einem Blutdruckmessgerät aus der Apotheke, wenn Sie ein komisches Gefühl haben, messen Sie damit und dann ist auch alles safe. So, jetzt wünschen wir Ihnen erstmal einen guten Start in diesen Freitag, 15. Mai. Ist es jetzt fertig? Hast du jetzt einen Wert irgendwie? Es misst noch. Ja, wie viel soll ich denn erzählen, Mensch? Vielleicht liegt es auch daran, dass wir immer so viel reden.
21: Mhm.
19: Oder dass du immer so viel redest. Mhm. Weil ich weiß jetzt, also... Wollen wir noch einen Titel spielen zwischendurch? Also Sie haben doch die Zeit am Radio, oder? Warte, ich denke, du darfst nicht reden. So, Achtung. Piept das dann? Piep. Ihr Blutdruck ist nicht mehr messbar. Passiert nicht. Spiel mal doch noch ein Lied, Mensch. Ach so, nee.
21: Jetzt ziehen wir es durch.
19: Jetzt ziehen wir es durch.
21: 131 zu 76. Ach, alles gut.
19: Das ist Puls okay,
21: 59,
19: oder?
21: Das ist okay, glaube ich. Ja, das ist okay. Ja, doch, das geht.
19: Gut.
21: Nee, ich habe das halt jetzt mal geholt, weil es ab und zu eben doch so ein paar Sprünge mal gab. Ne?
19: Du hast doch hier so eine Blutdrucklabilität.
21: Wenn Sie mit so einer Kollegin zusammenarbeiten, wie ich. Ja.
19: Das liegt nicht an mir, das hattest du vor mir schon.
21: Dann gibt es da eben Sprünge, Blutdruck. Ja. Deswegen kontrolliere ich das jetzt. Ja, danke für Ihre Geduld.
19: Ja.
21: Und jetzt einen guten Start in den Freitagmorgen.
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21: Kurz vor 9 inzwischen schon wieder. Mensch, die Zeit vergeht.

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1: Ja, und da gehen heute mal Grüße ins Robert-Schumann-Konservatorium an Wieland Pörner. Seit über 40 Jahren gibt er dort Cellounterricht und hat damit die Laufbahn vieler heutiger Profimusiker geprägt. Für seine pädagogische Arbeit wurde er sogar vom Sächsischen Musikrat ausgezeichnet. Jetzt ist aber bald Schluss. Ende Juni geht's in den wohlverdienten Ruhestand. Am Sonntag gibt es deshalb im Konn ein Abschiedskonzert für Wieland Pörner. Wir wünschen viel Freude.
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0: 7 nach 8:30 jetzt. Wir schauen mal ganz kurz nach draußen.
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3: Einen wunderschönen guten Morgen. Da sieh eine an. Das Wetter zum Tagesstart ist fast überall hübsch, aber im Laufe des Tages kann sich's eben dann Stück für Stück zuziehen und eventuell auch ein Schauer oder mal ein Gewitter geben. Aber auf den Straßen, das ist alles noch sehr entspannt. Trotzdem, falls Sie irgendwas gesehen haben, gerne weitergeben. 03x800 und die 4.
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0: Also ich finde, es läuft gerade ein bisschen zu oft, dieser Titel hier, aber ist auch schön, ne?
1: Ja, aber ja. Also, es erwischt ihn ja nicht jeder jedes Mal und hört.
0: Da hast du auch wieder recht. Ne? Ja. Und von den schönen Sachen kann man eben nicht genug haben.
1: Ja, deswegen. Also kann ich kann es noch ein paar Mal hören.
0: Ja, denkst du? Okay, alles klar. Das ist schön. Prima. Und du nutzt dich ja auch nicht ab, Micha Klein. Ja. Also, dein Wetterbericht.
1: Wer weiß. Aber ich singe ja nicht jeden Tag das gleiche.
0: Das stimmt. Guten Morgen.
1: Und es ist oftmals nicht schön. Was
0: hier ist unser Chefmeteorologe, unser Better-Wetterman zum Brückentag. Und ich habe es jetzt nochmal durchgelesen, weil vorhin hatten wir so ein bisschen mit Halbwissen um uns geschmissen. Und zwar Thema Fußball-Weltmeisterschaft. Am 19. Juli ist Finale. Und es wird zum ersten Mal in der Geschichte der Fußball-WM eine Halbzeitshow stattfinden. Ja, und das wurde verkündet am Freitag von Coldplay-Sänger Chris Martin, der organisiert das Ganze, wird selber aber wohl wahrscheinlich nicht auftreten mit Coldplay, und Elmo von der Sesamstraße. Die beiden haben das präsentiert. Also es wird wohl Shakira geben, es wird BTS geben, hier K-Pop und so weiter, und Madonna. Also wirklich
1: eine Kombi, ja.
0: Drei Schwergewichte, jetzt nicht körperlich, aber also das wird schon heftig. Und die schaffen das wohl nicht, das in 15 Minuten reinzupacken. So eine Halbzeit beim Fußball ist ja maximal 15 Minuten lang. Übrigens offiziell heißt das so in den Regeln, ja, maximal 15 Minuten. Sodass wohl möglicherweise erstmals bei einem, nenne ich Fußballspiel, das stimmt nicht ganz, bei einer Fußball-WM die Halbzeitpause länger sein wird.
1: Die haben das wohl irgendwo, ich glaube in Südamerika oder sowas, auch schon gemacht. Ja. Und das ist eigentlich überall verboten, aber man macht es dann einfach.
0: Man macht es halt. Ne?
1: Ja. Ja. Also, und die Sportler, also die Fußballer, die Trainer sind alle gar nicht so glücklich darüber, weil die sagen, die 15 Minuten sind schon viel zu lang.
0: Ja.
1: Wir Leistungssportler kennen das. Ja,
0: ja. Man kommt raus, ne? Ja, ja, man kommt aus dem Rhythmus raus, ja.
1: Man ist ja so in the zone, wie,
0: ja, genau.
1: Wie die Experten sagen, man ist so voll in der Zone.
0: Ja, ja.
1: Und genau. Dann plötzlich ist so, deine Leistungskurve geht so. Kennst du das auch?
0: Ist man ne? jeden Tag geht ja.
1: Bei mir auch so, wenn ich abends jetzt, also ich, wenn ich Fußball gucke,
0: ja.
1: Wenn dann die Halbzeit ist, ist meine Leistungskurve, die war schon vorher mies, weil ich ja selten Fußball gucke, aber danach ist die noch mieser.
0: Und nach 15 Minuten bist du raus, also es geht gerade noch, aber nach 25 Minuten, gehen wir schon.
1: Naja. Darf ich was ganz was Peinliches sagen?
0: Ja.
1: Also ich, wie gesagt, ich habe ja schon mich des Öfteren geoutet, dass ich von Fußball und Sport nicht null Ahnung habe.
0: Ich weiß.
1: Aber ja, ich will es nur noch mal betonen als Einleitung für das, was jetzt kommt. Und es ist echt peinlich. Also da sieht man die geistige Unflexibilität. Ich habe wirklich Schwierigkeiten, wenn dann die zweite Halbzeit kommt, dass ich immer völlig verwirrt bin, dass sie in die andere Richtung spielen.
0: Ernsthaft.
1: Ich finde das ganz schlimm, mich dann umzustellen. Cool.
0: Dann versuch's doch jetzt mal mit der Wettervorhersage, Micha.
1: Diese geistige Flexibilität, die ich in anderen Bereichen mehr erhalten habe.
0: Das machen wir ganz kurz. Es wird Richtung Wochenende wieder besser. Heute auch schon.
1: Ja? Tatsächlich wird es. Also heute zeitweise viele Wolken, zeitweise aber auch aufgelockert. Nachmittags sind Schauer, eventuell auch ein Gewitter möglich. Schon ein bisschen wärmer wieder, so bei 15 Grad. Morgen Sonne und Wolkenmix und nur vereinzelt irgendwo mal ein Schauer. Und am Sonntag meistens trockener und freundliches Wetter. Ein bisschen wärmer, so bei 16, 17 Grad.
0: Nächste Woche Richtung Pfingsten kommt der Sommer. Da reden wir nachher noch mal drüber. Jetzt erstmal noch eins, Micha.
1: Käffchen.
0: Käffchen, bin ich dabei. Los.

0: Ja, dann mal einen wunderschönen guten Morgen. Donald Trump ist zuweilen verrückt, ja, aber nicht verrückt genug, uns Europäern den chinesischen Markt zu überlassen. War jetzt auf China-Reise, die geht heute zu Ende. Und dort wurden vor allem Geschäfte gemacht. Und was macht währenddessen das Europa der EU? Es investiert seine Kraft, seine Ressourcen und sein Geld in einen vollkommen sinnlosen Krieg gegen Russland, der immer länger dauert und sich immer mehr hochschaukelt. Aber lasst uns trotzdem nicht die Zuversicht verlieren zum Freitagmorgen. Das wird alles wieder besser. Die Vernunft wird sich durchsetzen. Es dauert halt in unserem Kulturkreis immer ein bisschen länger. Was heute sonst noch wichtig ist und wichtig wird, das erfahren Sie auch gleich bei uns in den Nachrichten.
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1: Mit Frederik Seifert, guten Morgen. Der Landkreis Zwickau will die Müllentsorgung besser machen und vor allem bedarfsgerechter. Deshalb hat das Amt für Abfallwirtschaft eine Befragung gestartet. Mehr von Gunnar Tichy.
2: Ziel ist es, ein umfassendes Meinungsbild und Vorschläge zu erhalten. Die Ergebnisse sollen als Grundlage für die Neuausrichtung ab 2028 dienen. Die Umfrage geht bis zum 3. Juli. Sie wird online angeboten, siehe Link auf radiozwickau.de, aber auch schriftlich in allen Bürgerservicestellen. Unter den Teilnehmern werden 10 Wertgutscheine oder Familienkarten für Ausflugsziele im Landkreis verlost.
1: In Lobsdorf hat sich gestern ein Motorradfahrer schwer verletzt. Der 20-Jährige war am Vormittag auf der Lobsdorfer Straße in Richtung A4 unterwegs, laut Polizei mit zu hoher Geschwindigkeit. In einer Rechtskurve kam er mit seiner Yamaha von der Fahrbahn ab. Nach Informationen unseres Reporters überschlug sich die Maschine dabei. Der junge Mann kam ins Krankenhaus. An dem Motorrad entstand ein Sachschaden von 5.000 Euro. Globus in Schedewitz testet ab Juni eine sogenannte stille Stunde. Dabei wird der Markt für einen bestimmten Zeitraum das Licht dimmen, keine Musik spielen und Geräusche dämpfen. Das Angebot richtet sich insbesondere an Menschen, die schnell unter Reizüberflutung leiden, wie etwa Autisten, aber auch an ältere Menschen und alle, die stressfreier einkaufen möchten. Die ersten 3 Termine sind der 4. Juni sowie der 2. und 30. Juli, jeweils von 18 bis 20 Uhr. Um die Straße von Hormus nach einem Ende des Iran-Kriegs abzusichern, stellt Deutschland weiteres Personal und Gerät der Bundeswehr in Aussicht. Erst muss aber noch ein Deal zwischen den USA und dem Iran her. Jan-Henner Reitze berichtet.
3: Auch als Motivation für US-Präsident Trump, einen Deal zu machen, hat Deutschland schon erklärt, dass für eine solche Mission ein Minenjagdboot und ein Versorgungsschiff bereitstehen und legt jetzt weiteres Gerät, Taucher und hochrangige Führungskräfte obendrauf. Voraussetzungen für einen Einsatz bleiben ein internationales Mandat und die Zustimmung des Bundestags.
1: In Elmshorn im Kreis Pinneberg läuft die Flankyball-Weltmeisterschaft. 61 Teams treten vor rund 3000 Fans an. Gespielt wird mit Tennisball und Bierflaschen. Wer sein Bier zuerst leert, gewinnt. Neben Spaß und Wettbewerb wird auch für den guten Zweck gesammelt. Die Spenden gehen an das neue Jugendzentrum in Elmshorn.
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4: So, einen wunderschönen Freitag und einen schönen Start ins Wochenende. Die Temperaturen bei uns in Zwickau, die gehen auf 12 Grad rauf. Momentan ist es wettertechnisch noch ziemlich ruhig und auch ziemlich freundlich. Aber im Laufe des Tages kann dann so ein bisschen Unruhe reinkommen mit einzelnen Schauern oder vielleicht auch mal mit dem Gewitter. Morgen der Tag wird ähnlich wechselhaft werden oder sagen wir unbeständig. Auch da gibt es eine kleinere Schauerwahrscheinlichkeit. Der Sonntag, der soll dann aber weitestgehend trocken bleiben. Und auf den Straßen haben wir einen Blitzer auf der B93, kurz nach dem Moseler Tunnel Richtung Zwickau in der 70er-Zone. Und falls Sie noch was gesehen haben, gerne Bescheid geben. 03x800 und die 4.
5: Alles klar. Dankeschön, Miri.
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4: Manchmal.
5: Jetzt wünschen wir Ihnen aber erstmal
4: so machen könnte.
5: Einen fabelhaften Start in den Freitag, in den Brückentag. Es ist jetzt kurz vor 9.
4: Machen Sie was draus.
5: Moin.
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0: Ja, späte Musik. Ja.
1: Ich frage mich immer, wenn jetzt jemand so ein Lied komponiert, also wie er da gerade jetzt, ne? Und dann hat das geschafft, das also in allen Streaming-Portalen zu haben, das gerade gespielt, und dann freut er sich wahnsinnig. Ja. Rechnet der schon damit, dass dann irgendeiner dann so bop dazu macht?
0: Ja, das war ja eine Aufforderung.
1: Ach so.
0: Ich habe das als, da müsste Musik sein, ja, wenn er das singt.
1: Ja.
0: Da Vincent weiß, dann habe ich das als Aufforderung verstanden, jetzt mach doch mal. Und deswegen habe ich so

0: Und da spürst du so deine innere Blaskapelle raus.
1: Ja, ja, das ist wirklich, ja. Und da habe ich dann eben bloß ja, so ein bisschen Musik gemacht. Halt. Schön. Ja, ja. Das ist ja wichtig.
0: Ich glaube, die AOK hat dafür einen Schlüssel verabreicht.
1: Meinst du das? Ich habe es immer gesagt, es ist eine Diagnose. So, jetzt spielen wir aber erstmal die, oh, pass auf jetzt, die Wettermusik auf.
0: Oh, wie schön, ja.
1: Den Wetterwalzer. Guten Morgen unserem Chefmeteorologen Michael Klein an diesem 15. Mai. Es ist der Brückentag, es ist der Freitag, aber es sind natürlich trotzdem viele, viele Menschen unterwegs, viele auch, die arbeiten müssen, die sich dann auf den Feierabend freuen oder die eben wirklich frei haben. In dem Zusammenhang, Micha, eins ist für alle da, nämlich die Badesaison, die jetzt begonnen hat. Ja, ach ja, da war doch noch was.
0: Genau.
1: Ja, bei der Eiseskälte der letzten Tage fällt einem das so ein bisschen aus dem Kopf, aber die Wassertemperaturen, ja, die könnten zumindest heute Morgen, pass auf, jetzt auch wieder ein Dreh, heute Morgen über den Lufttemperaturen liegen, weil es war doch relativ frisch in der Nacht.
0: Ja, das werden sie, ich glaube, mit absoluter Sicherheit in den meisten Gewässern, die wir da haben, fast allen, das muss so gewesen sein, ja, weil die Temperaturen waren ja wirklich ordentlich frisch. Ein bisschen unterschiedlich verteilt bei uns hier im Freistaat, also während es Richtung Osten in der Lausitz schon ordentlich so bei 7-6 Grad morgens früh war, hatten wir noch leichte Nachtfröste im Südosten, im Vogtland vor allem, also insofern, ja, die See Temperaturen waren definitiv höher. Ansonsten aber heute ein Tag, der milder wird als die vergangenen. So bei 14, 15 Grad liegen wir dann am Nachmittag. Und es gibt immer wieder Chancen auf Sonne im Wechsel mit dichteren Wolkenfeldern. Am Nachmittag gibt es aber auch Chancen oder ja das Risiko, je nachdem wie man es sehen will, von Schauern, eventuell auch Gewittern. Die sind möglich.
1: Okay, du hast es dann schon angedeutet, der Trend auch am Wochenende. Es wird dann noch ein bisschen wärmer, noch ein bisschen milder und nächste Woche dann Sommer.
0: Ja, Sommer, die Temperaturen, sagen wir mal ganz vorsichtig, Sommer, wenn man jetzt die Schlagzeilen irgendwo in den nächsten Tagen liest, nämlich 25 Grad und mehr, die sind in Deutschland dann möglich zum Ende der Woche hin, aber voraussichtlich vor allem im Westen, im Südwesten. Wir hier im Osten werden eher so im Bereich so bei 21, 22, 23 Grad vielleicht liegen. Nichtsdestotrotz schon mal deutlich mehr als im Moment. Und ja, es steigert sich morgen und übermorgen schon mal so ein bisschen. Gerade der Sonntag kann ganz freundlich und nett werden bei Werten so um 16, 17 Grad. Montag, Dienstag dann noch ein bisschen mehr und ja, zum Ende der Woche hin sind wir dann häufiger über der 20-Grad-Marke.
1: Badewetter.
0: Ja, für die Mutigen auf jeden Fall.
1: Kann man sagen. Micha, wir gönnen uns jetzt erstmal noch eins.
0: Käffchen, ja, gerne.
1: Ja, und hören uns dann morgen früh nochmal.
0: Wenn wir nicht baden gehen, ja.

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Mit Frederik Seifert, guten Morgen. Heute beginnt in Sachsen offiziell die Badesaison. Die Gesundheitsämter entnehmen deshalb jetzt regelmäßig Wasserproben aus den Badegewässern, hier im Landkreis Zwickau aus der Koberbachtalsperre und dem Stausee Oberwald. Der Landkreis will die Müllentsorgung besser und bedarfsgerechter machen, deshalb wurde eine Befragung gestartet, mit dem Ziel, ein umfassendes Meinungsbild und Vorschläge zu ermitteln. Der Globus in Schedewitz führt probeweise die stille Stunde ein. Dabei werden Licht gedimmt und Geräusche reduziert, um Menschen mit Reizüberflutung ein entspannteres Einkaufserlebnis zu ermöglichen. Erster Termin ist am 4. Juni.

0: Die Gewerkschaft Verdi hat zum Warnstreik im Handel aufgerufen. Sie verlangt 7% mehr Lohn. Die Arbeitgeber bieten bislang 3,5% in zwei Schritten an. Und heute startet die Eishockey-Weltmeisterschaft in der Schweiz. Deutschland ist auch direkt heute schon dran. Um 16.20 Uhr geht es gegen Finnland.
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3: So, einen wunderschönen Freitag und einen schönen Start ins Wochenende. Die Temperaturen bei uns in Zwickau, die gehen auf 12 Grad rauf. Momentan ist es wettertechnisch noch ziemlich ruhig und auch ziemlich freundlich. Aber im Laufe des Tages kann dann so ein bisschen Unruhe reinkommen mit einzelnen Schauern oder vielleicht auch mal mit dem Gewitter. Morgen der Tag wird ähnlich wechselhaft werden oder sagen wir unbeständig. Auch da gibt es eine kleinere Schauerwahrscheinlichkeit. Der Sonntag, der soll dann aber weitestgehend trocken bleiben. Und auf den Straßen haben wir einen Blitzer auf der B93, kurz nach dem Moseler Tunnel, Richtung Zwickau in der 70er-Zone. Und falls Sie noch was gesehen haben, gerne Bescheid geben. 03x800 und die 4.
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1: Freunde von handgemachter Musik kommen heute im Kulturzentrum St. Barbara in Lichtenthanne auf ihre Kosten. Es gastieren die Singer-Songwriter

0: Kieran Goss und Annie Cancilla. Ihr gemeinsames Debütalbum Oh the Starlings ging in ihrer Heimat Irland durch die Decke und führte zu ausverkauften Konzerten in den größten Hallen der Grünen Insel. Neben bekannten Hits präsentieren sie heute auch viele neue, noch unveröffentlichte Songs. 20 Uhr geht's los, 28 Euro kostet ein Ticket an der Abendkasse.
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2: Ja! Ja! Euphorie.
1: Ach, da kann es ja losgehen. Wir freuen uns. Hier ist Mr. Friday, unser Better-Wetter-Man Michael Klein. Wunderschönen guten Morgen.
3: Guten Morgen, hallo.
1: Oh, ach, es gibt so schöne Freitagssprüche. Ich habe gerade mal so ein bisschen geguckt. Ja, endlich Freitag. Ich werde dieses Wochenende so dermaßen eskalieren, dass ich am Montag bestimmt neue Hausschuhe brauche. Das ist gut, oder?
3: Schön,
4: Friday, man, Saturday, Sunday, what?
1: Der Bus kommt am Freitag, oder?
3: Der Bus?
1: Na, der Bus kommt, der Song.
3: Ach, der Bus?
2: Der Bus.
3: Nein, der Bus kommt am Freitag.
1: Ach, schön. Katy Perry.
3: Katy Perry?
1: Ich habe nicht Käthe gesagt. Käthe. Kennst du Käthe?
3: Ich kenne Käthe, Katy Perry.
1: Nee, Käthe ist doch ja, sprach der Oberförster. Seine Tochter Käthe saß am Fenster und nähte. Plötzlich stach sie sich in den Finger. Hoch auf sprang da das Blut. Ja, sprach da der Oberförster. Hugo war sein Name. Seine Tochter Käthe saß am Fenster und nähte. Plötzlich stach sie sich in den Finger. Hoch auf sprang da das Blut. Ja, sprach da der Oberförster. Hugo war sein. Das hat 32 Strophen übrigens. Soll ich bis zum Schluss, oder?
3: Ich wüsste, du könntest. Das ist das Erschreckende.
1: Ja, wenn du mit der Käthe anfängst, dann muss doch die Käthe ja auch mal zu Wort kommen. Die Tochter vom Oberförster, Hugo.
3: Wirklich immer wieder erschreckend, wie du mich erschrecken kannst.
1: Sag mal, was bist du für ein Zähneputztyp? Also hast du da schon was an oder bist du oben noch nackt, wenn du Zähne putzt?
3: Ich habe dann entweder noch die Nachtbekleidung, meinen Schlafrock mit der Schlafmütze, dann gehe ich mit meiner kleinen Kerze auf dem Silbertablettchen.
1: Okay. Ich gehe oben ohne dann ans Waschbecken morgens.
3: Ach, ein Nacktputzer.
1: Ich bin ein Nacktputzer sozusagen.
3: Ach, ich habe schon gehört, dass es diese Menschen gibt, Nacktputzer.
1: Ja, sie können mich auch gerne buchen, wenn sie das jetzt zufällig hören.
3: Ja, putz doch anderen Leuten die Zähne.
1: Ich putze ihnen gern die Zähne. Jenny Elvers. Warte mal, die war mal mit dem Lauterbach zusammen, oder?
3: Jenny Elvers war mal mit Karl Lauterbach?
1: Ah ja, na klar. Jenny Elvers, warte, natürlich waren die mal
3: das
1: Jenny.
3: Ich schon wieder verdrängt. Das
1: Elvers,
3: ist ja ewig, oder?
1: Warte mal, Lauterbach und Elvers.
3: Das habe ich völlig verdrängt. Das gibt wieder einen ganz neuen Blick auf beide. Das
1: Es
3: war mir völlig
1: entzogen. Und Jenny Elvers sagt in der Gala, es ist allerdings 4 Jahre her, ich hatte Männer, die mir wirklich nicht gut getan haben. Naja, guck an.
3: Karl Lauterbach, mit dem war die zusammen?
1: Nein, mit dem Schauspieler. Wie heißt denn? Heiner Lauterbach.

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11: Mit Frederik Seifert, guten Tag. Der Baustart für den neuen Rewe-Markt in Zwickau-Maxhütte rückt näher. Gerd Friedrich berichtet.
12: In dieser Woche hat die Stadtverwaltung die Baugenehmigung erteilt. Sobald diese vorliegt, beginnt zeitnah die Umsetzung des Vorhabens, so hat es uns Rewe vor kurzem mitgeteilt. Vorgesehen ist, den ehemaligen Hammermarkt abzureißen und an der Stelle einen modernen, nachhaltigen Supermarkt zu errichten. Es werden umweltverträgliche Baustoffe verwendet und der Markt mit etwa 20.000 Artikeln wird nur halb so viel Energie verbrauchen wie ein herkömmlicher Bau.
11: Heute beginnt in Sachsen offiziell die Badesaison. Damit werden landesweit 32 Gewässer bis Mitte September auch kontinuierlich hygienisch überwacht. Hier bei uns in der Region sind das die Koberbachtalsperre und der Stausee Oberwald. Die Gesundheitsämter entnehmen regelmäßig Wasserproben, um sie auf Keime oder Blaualgen zum Beispiel zu untersuchen. Die Ergebnisse der letzten Saison waren überwiegend ausgezeichnet. In Lobsdorf hat sich gestern ein Motorradfahrer schwer verletzt. Der 20-Jährige war am Vormittag auf der Lobsdorfer Straße in Richtung A4 unterwegs, laut Polizei mit zu hoher Geschwindigkeit. In einer Rechtskurve kam er mit seiner Yamaha von der Fahrbahn ab. Nach Informationen unseres Reporters vor Ort überschlug sich die Maschine dabei. Der junge Mann kam ins Krankenhaus. An dem Motorrad entstand ein Sachschaden von 5.000 Euro. Nach der russischen Angriffswelle auf Kiew ist die Zahl der Todesopfer auf 21 gestiegen. 17 Menschen gelten außerdem noch als vermisst. Sie sind laut Rettungskräften unter den Trümmern eines zerstörten Wohnblocks verschüttet worden. Uli Reitinger berichtet.
13: Der Angriff auf Kiew in der Nacht auf Donnerstag war ungewöhnlich heftig. Ukrainische Behörden sprechen von zahlreichen beschädigten Wohnhäusern.

0: Der ukrainische Präsident Selenskyj sagt, ein Marschflugkörper, der in ein Kiewer Gebäude eingeschlagen ist, wurde erst vor wenigen Wochen hergestellt. Russland umgeht also die Sanktionen, meint Selenskyj und fordert noch stärkere Maßnahmen gegen Moskau.
1: Der Einkauf nach dem Feiertag könnte heute nicht ganz reibungslos verlaufen. Die Gewerkschaft Verdi hat zum Warnstreik im Handel aufgerufen. Dazu gibt es Demos in Frankfurt, Hamburg, Stuttgart und Dortmund. Verdi kritisiert, das Angebot der Arbeitgeber gleiche noch nicht einmal die Inflation aus. Die Gewerkschaft verlangt 7% mehr Lohn. Die Arbeitgeber bieten bislang 3,5% in zwei Schritten an.
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4: Einen wunderschönen Freitag und einen schönen Start ins Wochenende. Das Wetter ist nach wie vor nicht so richtig greifbar. Die Temperaturen bei uns in Zwickau, die gehen auf 12 Grad rauf. Und ab und zu ist auch mal ein Schauer oder Gewitter möglich im Laufe des Tages, vor allem gegen Nachmittag. Morgen der Tag sieht ähnlich aus. Auch da gibt es eine kleinere Schauerwahrscheinlichkeit bei Höchstwerten um die 12 Grad. Also die Temperaturen, die bleiben so im 11-12 Grad Bereich. Auch am Sonntag, da soll es aber weitestgehend trocken bleiben. Und auf den Straßen haben wir einen Blitzer. Auf der B93, kurz nach dem Moseler Tunnel in Richtung Zwickau in der 70er-Zone. Und Ihre Meldung gerne an die 03x800 und die 4.
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7: Genau, ist alles echt bei uns, live und in Farbe. Willkommen an diesem Freitag. Ich hoffe, Sie hatten einen schönen Feiertag gestern und jetzt starten wir in diesen Freitag. Für manche Brückentag, gleich 80er Sound bei uns von Aha. Und wir starten jetzt mit Apete. Haben Sie einen schönen Freitag.
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0: In 11 Minuten haben wir es 10:30. Radio Zwickau. Wir sind bei der Arbeit am Freitag oder bei der Freizeit am Freitag. Einige machen ja Brückentag heute, wir nicht. Wir begleiten Sie topaktuell informiert durch diesen 15. Mai. Gestern Abend, zweites Ehe ist die Halbfinale. Spannend war es bis zum Schluss. Jetzt stehen also alle 24 Konkurrenten für unsere Sarah morgen Abend fest. In 10 Minuten alles dazu, damit Sie auf der Arbeit oder zu Hause mitreden können. Und musikalisch machen wir gleich mit diesem aktuellen Hit weiter. Somber und Undressed in voller Länge gleich.
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6: Einen wunderschönen Freitag und einen schönen Start ins Wochenende. Das Wetter ist nach wie vor nicht so richtig greifbar. Die Temperaturen bei uns in Zwickau, die gehen auf 12 Grad rauf. Und ab und zu ist auch mal ein Schauer oder Gewitter möglich im Laufe des Tages, vor allem gegen Nachmittag. Morgen der Tag sieht ähnlich aus. Auch da gibt es eine kleinere Schauerwahrscheinlichkeit bei Höchstwerten um die 12 Grad. Also die Temperaturen, die bleiben so im 11-12 Grad Bereich. Auch am Sonntag, da soll es aber weitestgehend trocken bleiben. Und auf den Straßen haben wir einen Blitzer. Auf der B93, kurz nach dem Moseler Tunnel in Richtung Zwickau in der 70er Zone. Und Ihre Meldung gerne an die 03x800 und die 4.
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7: Und mit Ihnen, wir begleiten Sie Richtung Wochenende und wünschen einen ganz schönen Freitag.

0: Die 90er mit Robert Miles, One and One beim Lieblingsradio am Freitag. Eine Minute nach 11:30 ist es. Morgen steigt der größte Musikwettbewerb der Welt, der Eurovision Song Contest. Den gibt's mittlerweile seit 70 Jahren und wird weltweit von geschätzt 160 Millionen Menschen geschaut. Und für Deutschland tritt dieser Song an. I'm on fire, fire. Gesungen wird Fire von Sarah Engels, die vor 15 Jahren mal Zweite bei DSDS geworden ist. Petro Lombardi hatte die Staffel damals gewonnen. Die Wettbüros sehen übrigens nur geringe Chancen, dass Deutschland den ESC gewinnt. Sarah Engels rangiert bei den Wetten auf dem vorletzten Platz. Da macht sie sich aber nicht groß draus.
1: Ehrlicherweise ignoriere ich das. Ich habe von diesen ganzen Buchmacherkram sowieso nicht die Ahnung. Ich glaube, das ist ja so ein bisschen die Chance zum Gewinn, der da relativiert wird, so wie ich es verstanden habe. Aber ich habe mir von einem sehr langen, großen ESC-Fan, der wirklich seit er 13 ist, in diesem ganzen Geschehen mit drin ist, sagen lassen, es ist sowieso völliger Quatsch und hat...

0: so heißen.
1: Wir drücken Sarah natürlich die Daumen für morgen Abend, auch wenn die Konkurrenz groß ist. Insgesamt treten 25 Acts im Finale an. Sachsen nutzt übrigens den diesjährigen ESC in Wien, um Werbung zu machen. Auf zwei riesigen Screens wird um Touristen geworben, unter anderem mit der Dresdner Altstadt-Silhouette und dem Fürst-Pückler-Park in Bad Muskau.

Von Ed Sheeran mit Martin Garrix und Gracie Abrams vor. Außerdem ist die große Frage, ob es Alex Warren wieder mit Fever Dream an die Spitze schafft. Unsere Charts morgen Abend kurz vor 18 Uhr.

Schönen Freitagvormittag. Kurzer Ausblick noch auf morgen Abend. Vor dem ESC-Finale gibt es eine neue Ausgabe unserer Chartshow mit meinem lieben Kollegen Mark Matthew. Er stellt Ihnen unter anderem die neuen Songs von

0: Es ist eine Minute nach 10:45. Der Einkauf nach dem Feiertag könnte heute nicht ganz so reibungslos verlaufen. Verdi hat nämlich zu Warnstreiks im Handel aufgerufen. Alle Themen dieses Tages gleich in unseren Nachrichten um 10:45.
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6: Mit Frederik Seifert, guten Tag. Heute beginnt in Sachsen offiziell die Badesaison. Damit werden landesweit 32 Gewässer bis Mitte September auch kontinuierlich hygienisch überwacht. Mehr von Sandra Petzold.
7: Die Gesundheitsämter entnehmen regelmäßig Wasserproben, um sie auf Keime oder Blaualgen zum Beispiel zu untersuchen. Die Ergebnisse der letzten Saison zeigten, dass die Wasserqualität überwiegend ausgezeichnet war. Hier im Landkreis Zwickau werden zum Beispiel die Koberbachtalsperre und der Stausee Oberwald kontrolliert.
6: In Reinsdorf ist ein Autofahrer gestern mit einer Gruppe Radfahrer aneinander geraten. Der 37-Jährige wollte an der Ampel kurz vor der A72 neben der Gruppe halten. Einem der Radler war das offensichtlich zu nah. Er scherte vor den PKW aus. Nach einem Wortgefecht trafen sich die Beteiligten auf einem Parkplatz in der Nähe. Dort schlug der unbekannte Radfahrer dem Autofahrer ins Gesicht und verletzte ihn leicht. An dessen Brille entstand ein Schaden von 1.200 Euro. Die Polizei sucht Zeugen. Der Globus in Schedewitz testet ab Juni eine sogenannte stille Stunde. Dabei wird der Markt für einen bestimmten Zeitraum das Licht dimmen, keine Musik spielen und Geräusche dämpfen. Das Angebot richtet sich insbesondere an Menschen, die schnell unter Reizüberflutung leiden, wie etwa Autisten. Aber auch an ältere Menschen und alle, die stressfreier einkaufen möchten. Die ersten drei Termine sind der 4. Juni sowie der 2. und 30. Juli, jeweils von 18 bis 20 Uhr. Nach der russischen Angriffswelle auf Kiew ist die Zahl der Todesopfer auf 21 gestiegen. 17 Menschen gelten außerdem noch als vermisst. Sie sind laut Rettungskräften unter den Trümmern eines zerstörten Wohnblocks verschüttet worden. Uli Reitinger berichtet.
8: Der Angriff auf Kiew in der Nacht auf Donnerstag war ungewöhnlich heftig. Ukrainische Behörden sprechen von zahlreichen beschädigten Wohnhäusern. Der ukrainische Präsident Selenskyj sagt, ein Marschflugkörper, der in ein Kiewer Gebäude eingeschlagen ist, wurde erst vor wenigen Wochen hergestellt. Russland umgeht also die Sanktionen, meint Selenskyj, und fordert noch stärkere Maßnahmen gegen Moskau.
6: Premiere in Polen. Zum ersten Mal ist dort eine gleichgeschlechtliche Ehe eingetragen worden. Die zwei Männer hatten in Berlin geheiratet, weil die polnische Verfassung nur eine Heirat zwischen Mann und Frau anerkennt. Der Europäische Gerichtshof hatte dann im November entschieden, dass gleichgeschlechtliche Ehen in der ganzen EU gültig sind, selbst wenn sie in einem Land wie Polen nicht erlaubt sind.
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1: Einen wunderbaren Freitag und einen schönen Start ins Wochenende. Das Wetter ist ziemlich unbeständig bei uns in Zwickau und wird vielleicht heute auch noch für die ein oder andere Überraschung sorgen. Das kennen wir ja schon aus den letzten Tagen. Es kann immer mal Schauer geben oder auch ein Gewitter ist vielleicht mal mit dabei. Die Höchstwerte liegen so bei 12 Grad. Morgen gibt es auch eine Schauerwahrscheinlichkeit und der Sonntag soll dann trocken bleiben. Die Temperaturen pegeln sich so ein bei 11 bis 12 Grad, aber zu Pfingsten soll es ja dann wunderschön und herrlich warm werden. Auf den Straßen wird geblitzt auf der B93, kurz nach dem Moseler Tunnel in Richtung Zwickau. Und falls Sie noch was anderes entdeckt haben, gerne Bescheid geben, 03x800 und die 4.
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4: Live und in Farbe. Willkommen am Freitagvormittag, vielleicht am Brückentag bei Ihnen. Wir sind so oder so an Ihrer Seite, gleich mit den 80ern von New Order, True Faith. Und wir starten mit Jason Derulo um 6 Minuten vorm 11 jetzt. Schönen Freitag, hi hi.
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0: Love Somebody von Holly Humberstone neu bei uns. Am Sonntag spielen sie mit uns um eine Auszeit für zwei in der Waldidylle Gorisch in der sächsischen Schweiz. Jana Böhmer ist die Chefin mit den Einzelheiten.
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0: Also ihr nächster Urlaub wartet auf Sie am Sonntagvormittag bei uns im Rhein.

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1: Morgen ist Wochenende. Schönes Wochenende.

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0: Schön, dass Sie bei uns sind. An diesem Freitag ist es 10:50. Radio Zwickau. Wir sind Ihr Begleiter durch den Arbeitstag oder Brückentag auf dem Weg ins Wochenende. Gleich ein ganz frisches Wetter- und Straßenupdate von Miri. Und direkt danach geht's weiter mit der großartigen Taylor Swift und ihrem Mega-Hit Opelite. Das und noch ganz viel mehr gleich. Bleiben Sie bitte dabei.
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5: Einen schönen Start ins Wochenende. Das Wetter treibt ganz schön Schabernack mit uns, das muss man sagen. Es ist ganz schön durchwachsen. Es gibt mal Wolkenlücken zwischendurch, bisschen Sonnenschein, dann wieder ein paar mehr Wolken. Mal sind sie weiß, mal grau. Dann können sie auch wieder einen Schauer mitbringen und auch mal ein Gewitter zwischendurch. Die Temperaturen bei uns in Zwickau, die gehen heute auf bis zu 12 Grad rauf. Morgen das Wetter auch noch mal ziemlich unbeständig. Der Sonntag soll dann zumindest trocken bleiben, aber die Temperaturen das komplette Wochenende pegeln sich so ein bei 11 bis 12 Grad. Und auf den Straßen haben wir einen Unfall. Wildenfelser Straße stadtauswärts aktuell gesperrt. Und B93 haben wir den Blitzer kurz nach dem Mosler Tunnel.
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7: Und mit Ihnen, wir beamen uns gleich in die späten 90er zu Wes und Alané, davor noch Taylor Swift. Schönen Freitag.

0: Das klingt schon ein bisschen nach Sommer, Wes und Alané am Freitag. Und ich hoffe ja sehr, dass sich meine Taubenplage bis zum Sommer deutlich gebessert hat. Ich habe ja diese Woche von meinem Problem zu Hause erzählt, dass es bei mir Tauben gibt, die denken, mein Balkon wäre doch auch ihr Balkon. Kollege Jens Umbreit hat ein ähnliches Problem. Bei ihm haben Tauben sogar angefangen, ein Nest zu bauen. Viele tolle Tipps von Ihnen sind dazu im Laufe dieser Woche bei uns schon angekommen, unter anderem von Rico.
1: Ja, es ist schwierig, weil die Tiere sehr intelligent sind und eigentlich hilft

0: da nur ein Taubennetz. Und dass man schaut, dass man im Umfeld keine Essensreste in der Öffentlichkeit liegen lässt und die Tiere damit intensiv füttert. Vielleicht auch den Vermieter ansprechen, dass die Anbringung von Nistkästen für Falken auch einen positiven Effekt haben könnte, um die Tiere natürlich zu vergrämen.
1: Dankeschön, Rico. Alufolie wurde noch als Tipp genannt oder der Geruch von Minzölen. Ein Freund von mir hat gestern Abend beim zweiten ESC-Halbfinale auch noch den rumänischen Beitrag als Taubenschreck vorgeschlagen. Auch der deutsche ESC-Kommentator könnte möglicherweise taubenabschreckend wirken. Unfassbar frech. Ich distanziere mich davon. Also, ich habe wirklich schon einiges probiert. Auf der anderen Seite lachen die Tauben vielleicht ja auch nur über meine Abwehrmaßnahmen. Wer weiß das schon?
2: Tauben unter sich.
3: Na Mensch, was ist denn mit dir los? Was klotzt denn so blöde?
4: Ich gucke nicht blöde, ich träume.
3: Darf man wissen, wovon?
4: Na, als ich gesehen habe, wie schön der Balkon dort vorne geschmückt ist, mit kleinen Windmühlen, Plastevögeln und Schnick und Schnack, da hab ich nur noch eins in meinem kleinen Taubenköppel drinne.
3: Was denn, sag schon, was denn da?
4: Wir veranstalten einen Federball.
3: Oh nee, ein Federball? Ich werde mir mit Plusterkuchen hängen oder so.

0: mit David Guetta und One Republic machen wir direkt weiter. I don't wanna wait.
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0: Es ist 11:45 am Freitag beim Katholikentag in Würzburg. Stellt sich Bundeskanzler Merz heute den Fragen junger Menschen und wir informieren Sie gleich über alles Wichtige von hier aus Deutschland und der Welt in unseren Nachrichten um 10:12.
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7: Mit Frederik Seifert, guten Tag. Die IG Metall und der Volkswagen-Betriebsrat haben Werksschließungen eine klare Absage erteilt. Das werde es mit dem Betriebsrat und der Gewerkschaft nicht geben, erklärten IG Metall-Chefin Christiane Benner und VW-Betriebsratschefin Daniela Cavallo in einer Stellungnahme gegenüber der Nachrichtenagentur Reuters. Natürlich bleiben alle Standorte erhalten. Und falls die Geschäftsmodelle dafür absehbar nicht mehr vollständig tragen sollten, müssten eben neue her. Die Polizei sucht dringend Zeugen zu einem Unfall in Limbach-Oberfrohna, bei dem ein Jugendlicher schwer verletzt worden ist. Tina Wojnowski kennt die Einzelheiten.
8: Der 17-Jährige war gestern am späten Nachmittag mit Freunden in einem Mercedes auf der Ohlsdorfer Straße unterwegs. Nach Angaben der Insassen öffnete er während der Fahrt seine Beifahrertür und sprang aus dem PKW. Zeugen hingegen sagten, dass der Teenager zusammen mit anderen Jugendlichen auf der Stoßstange des Autos mitgefahren und gestürzt sein soll. Er wurde mit einem Rettungshubschrauber ins Krankenhaus auf Station gebracht.
7: Zwickau kämpft auch in diesem Frühjahr wieder gezielt gegen den Riesenbärenklau. Ihr Saft enthält Stoffe, die zu schweren Hautreizungen, Verbrennungen und Blasenbildungen führen können. Außerdem verdrängt der Einwanderer einheimische Pflanzen. Eine Firma kontrolliert im Auftrag der Stadt alte Standorte und vernichtet neue Vorkommen. Durch die Maßnahmen haben sich die Bärenklaubestände in Zwickau seit 2007 nahezu halbiert. Wegen der konstanten Wohnungsknappheit müsste die Wohnungsbaubranche eigentlich boomen. Trotzdem ist die Stimmung bei den Wohnungsbauern laut IFO-Institut so stark eingebrochen wie seit rund 4 Jahren nicht mehr. Uli Reitinger berichtet.
9: Die Bundesregierung will vor allem mit schnelleren Genehmigungen für mehr Wohnungen sorgen. Und das hat auch erstmal geklappt. Im vergangenen Jahr wurden zumindest fast 11% mehr Wohnungen genehmigt. Das ist in der Baubranche aber noch nicht angekommen. Mehr als 40% klagen immer noch über einen Auftragsmangel. Lieferengpässe bei der Versorgung mit Grundstoffen sorgen außerdem weiter für große Unsicherheiten.
7: Die Weltgesundheitsorganisation warnt vor einem neuen Trend, Nikotinbeutel, auch Snooze genannt, die man sich zwischen Oberlippe und Zahnfleisch klemmt. Das Produkt mache süchtig und habe schwere gesundheitliche Folgen, hieß es. Weil der Zigarettenverkauf zurückgehe, bauten multinationale Tabakkonzerne ihre Produktpalette aus. Die WHO beklagt, dass Snooze vor allem als Lifestyle-Produkt für junge Leute vermarktet werde.
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11: Einen wunderschönen Freitag. Naja, so richtig entscheiden kann sich das Wetter irgendwie nicht. Es ist schon ein merkwürdiger Mai bis jetzt. Die Temperaturen bei uns in Zwickau, die gehen auf 12 Grad rauf. Einzelne Schauer und Gewitter sind immer mal möglich. Es gibt aber zwischendurch auch Wolkenlücken und etwas Sonnenschein. Das hat man ja heute Morgen gesehen. Morgen der Tag wird auch noch ein bisschen unbeständig sein. Am Sonntag soll es trocken bleiben. Die Temperaturen pegeln sich aber das ganze Wochenende so auf 11 bis 12 Grad ein. Und Obacht auf den Straßen, da haben wir eine Sperrung nach dem Unfall. Wildenfelser Straße stadtauswärts und geblitzt wird auf der B93 kurz nach dem Moseler Tunnel in Richtung Zwickau. Ansonsten läuft alles störungsfrei.
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2: Wir sind live und in Farbe an diesem Freitagmittag. Willkommen. Wir haben gleich die 80er dabei und das ist das Tor-Jingle in voller Länge. Major Tom, nämlich gleich 80er-Sound mit Peter Schilling. Davor starten wir mit Ed Sheeran die nächste Hit-Halbe Stunde. Haben Sie einen schönen Freitag. Hi, hi.

0: Es ist 11 Minuten vor halb eins. Schönen Freitag für Sie und auch wenn das Wetter aktuell nicht so aussieht, der Sommer kommt, denn heute beginnt die Sommerpause für Überraschungseier. Tatsächlich 3-monatige Sommerpause. Ja, zu viel Wärme ist bei Überraschungseier nicht gut, sonst schlüpfen die Spielzeuge noch von selbst. Und wir checken gleich mal die aktuelle Wetterlage und direkt danach geht's musikalisch mit Leonie weiter. Don't worry, das und noch ganz viel mehr gleich.
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4: Einen wunderschönen Freitag. Naja, so richtig entscheiden kann sich das Wetter irgendwie nicht. Es ist schon ein merkwürdiger Mai bis jetzt. Die Temperaturen bei uns in Zwickau, die gehen auf 12 Grad rauf. Einzelne Schauer und Gewitter sind immer mal möglich. Es gibt aber zwischendurch auch Wolkenlücken und etwas Sonnenschein. Das hat man ja heute Morgen gesehen. Morgen der Tag wird auch noch ein bisschen unbeständig sein. Am Sonntag soll es trocken bleiben. Die Temperaturen pegeln sich aber das ganze Wochenende so auf 11 bis 12 Grad ein. Und Obacht auf den Straßen, da haben wir eine Sperrung nach dem Unfall. Wildenfelser Straße stadtauswärts und geblitzt wird auf der B93 kurz nach dem Moseler Tunnel in Richtung Zwickau. Ansonsten läuft alles störungsfrei.
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7: Und mit dem Sound für Zwickau Stadt und Land. Schönen Freitag für Sie.

0: Die Nummer feiere ich jedes Mal. Alice DJ und Better Off Alone. Eine Minute nach halb eins damit.
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2: Freunde von handgemachter Musik kommen heute im Kulturzentrum St. Barbara in Lichtenthanne auf ihre Kosten. Es gastieren die Singer-Songwriter Kieran Goss und Annie Cancilla. Ihr gemeinsames Debütalbum Oh the Starlings ging in ihrer Heimat Irland durch die Decke und führte zu ausverkauften Konzerten in den größten Hallen der Grünen Insel. Neben bekannten Hits präsentieren sie heute auch viele neue, noch unveröffentlichte Songs. 20 Uhr geht's los, 28 Euro kostet ein Ticket an der Abendkasse.
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0: Das ist der Sound für Zwickau, Stadt und Land. Ja, wir sind fast im Wochenende, Freitagmittag, und jetzt wird's flauschig und sportlich gleichzeitig bei uns. Denn beim Finale der Fußball-Weltmeisterschaft wird es zum allerersten Mal eine gigantische Halbzeitshow geben. Das Endspiel steigt im MetLife Stadium in East Rutherford in der Nähe von New York. Und jetzt kommt der flauschige Teil. Chris Martin von Coldplay hat den flauschigen Figuren der Sesamstraße erklärt, was denn eine Halbzeitshow ist.
1: A Halftime Show.
2: What's a halftime show?
3: Well, I'm glad you asked. It's where people get together and there's singing and there's dancing.
0: Es wird gesungen, es wird getanzt, es gibt Musik und es ist die Chance zu zeigen, wie großartig all die verschiedenen Menschen sind, erklärt Chris Elmo aus der Sesamstraße. Und dann geht es um die Superstars, die auftreten werden.
3: Yeah, okay, so let's go.
4: Madonna, Shakira, BTS!
0: Also, das wird wirklich spektakulär. Madonna, Shakira und BTS treten in der Halbzeitshow beim Finale der Fußball-WM auf. Eine Sache steht allerdings noch nicht ganz fest, nämlich ob Madonna dann auch beim Trikottausch mitmacht.
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0: Es ist 12:45 an diesem Freitag beim Eurovision Song Contest in Wien. Ist das Teilnehmerfeld fürs Finale komplett? Gestern Abend das zweite Halbfinale und morgen gilt es dann.
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1: Mit Frederik Seifert, guten Tag. Die IG Metall und der Volkswagen-Betriebsrat haben Werksschließungen eine klare Absage erteilt. Das werde es mit dem Betriebsrat und der Gewerkschaft nicht geben, erklärten IG Metall-Chefin Christiane Benner und VW-Betriebsratschefin Daniela Cavallo in einer Stellungnahme gegenüber der Nachrichtenagentur Reuters. Natürlich bleiben alle Standorte erhalten. Und falls die Geschäftsmodelle dafür absehbar nicht mehr vollständig tragen sollten, müssten eben neue her. Die Polizei sucht dringend Zeugen zu einem Unfall in Limbach-Oberfrohna, bei dem ein Jugendlicher schwer verletzt worden ist. Tina Wojnowski kennt die Einzelheiten.
2: Der 17-Jährige war gestern am späten Nachmittag mit Freunden in einem Mercedes auf der Ohlsdorfer Straße unterwegs. Nach Angaben der Insassen öffnete er während der Fahrt seine Beifahrertür und sprang aus dem PKW. Zeugen hingegen sagten, dass der Teenager zusammen mit anderen Jugendlichen auf der Stoßstange des Autos mitgefahren und gestürzt sein soll. Er wurde mit einem Rettungshubschrauber ins Krankenhaus auf Station gebracht.
1: Zwickau kämpft auch in diesem Frühjahr wieder gezielt gegen den Riesenbärenklau. Ihr Saft enthält Stoffe, die zu schweren Hautreizungen, Verbrennungen und Blasenbildungen führen können. Außerdem verdrängt der Einwanderer einheimische Pflanzen. Eine Firma kontrolliert im Auftrag der Stadt alte Standorte und vernichtet neue Vorkommen. Durch die Maßnahmen haben sich die Bärenklaubestände in Zwickau seit 2007 nahezu halbiert. Die Gewerkschaft Verdi hat im Handel für heute zu ersten Warnstreiks aufgerufen. Bundesweit sollen Beschäftigte im Einzelhandel und im Groß- und Außenhandel die Arbeit niederlegen. Für Kunden wird das aber wohl keine Auswirkungen haben. Uli Reitinger berichtet.
3: Beim letzten Mal hat sich dieser Tarifkonflikt über mehr als ein Jahr hingezogen. Am Ende stand ein Plus von insgesamt 14%. Da wirken die Forderungen diesmal fast schon bescheiden. Verdi fordert aktuell 7% mehr Lohn. Die Arbeitgeber sprechen von unrealistischen Forderungen. Angesichts der schwierigen wirtschaftlichen Rahmenbedingungen gebe es dieses Mal kaum Spielraum für Lohnerhöhungen, heißt es.
1: Kann es wirklich sein, in der Videospielbranche verdichten sich die Hinweise, dass die Promophase für das neue GTA 6 schon am Montag beginnen könnte? Medienberichten zufolge ist eine durchgesickerte interne E-Mail der Auslöser der Gerüchte. Wann das Game erscheint, ist noch nicht bestätigt, es wird aber über einen Start im November spekuliert.
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4: Es ist wechselnd bewölkt. Im Tagesverlauf bilden sich dann immer wieder Schauer oder auch Gewitter. Die gehen bis in den Abend hinein. Die Temperaturen in Zwickau, Stadt und Land bei etwa 12 Grad. Die Nacht klart dann auf. Es bleibt trocken bei 4 Grad. Morgen dann zeitweise Schauer und 12 Grad. Am Sonntag Sonne und Wolken im Wechsel bei 11 Grad. Auf der B93 zwischen dem Rastplatz und Mosel aktuell verlorene Ladung. Da ist Dämmwolle verloren gegangen. Vorsicht, wenn Sie in Richtung Merano unterwegs sind. Dann eine Unfallsperrung auf der Wildenfelser Straße stadtauswärts. Da sind auch Rettungskräfte und Feuerwehr vor Ort. Kommen Sie gut und sicher an Ihr Ziel.
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6: Live und in Farbe am Freitag mit unfassbar viel Musik geht's weiter Richtung Wochenende. Die nächste Hit-Halbe Stunde gleich mit dem Wunder der Liebe von den Eurythmics, The Miracle.

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0: Es ist 10 vor 2. Am Freitag, Achtung, Gefahrenmeldung, A13 Dresden Richtung Berlin zwischen Kittlitz und Lübbenau, Reifenteile auf der Autobahn, alles weitere von den Straßen gleich. Und danach freuen wir uns unter anderem auf I Wanna Dance with Somebody. Callum Scott und Whitney Houston, bleiben Sie bitte dabei.
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1: Es ist wechselnd bewölkt in Zwickau Stadt und Land und es kann vereinzelt schauern und gewittern, zum Teil bis in den Abend hinein. Temperaturen erreichen bis zu 12 Grad. Die Nacht dann klar und trocken bei 4 Grad. Morgen dann zeitweise Schauer bis zu 12 Grad. Sonntag wechselnd bewölkt, aber trocken meist bis zu 11 Grad. Vorsicht auf der B93 an der Abfahrt zum Rastplatz und Mosel. Verloren gegangene Dämmwolle auf der Fahrbahn in Richtung Merane. Und ein Unfall in Oberhohndorf auf der Wildenfelser Straße am Wasserturm. Dort für beide Richtungen abwechselnd nur eine Spur frei. Staus und Blitzer, melden Sie uns kostenlos an den 03x800 und die 4.
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3: Und mit Ihnen. Und gleich machen wir späten 90er-Sound an mit King of My Castle. Das wird schön. Viel Spaß. Schönen Freitag.

13:29. Weitere Gefahrenmeldung: A4 Chemnitz Richtung Dresden zwischen Chemnitz-Glösa und Chemnitz-Ost. Mehrere Unterlegkeile. Vorsicht!

0: Schön, dass Sie bei uns sind und einen schönen Freitag für Sie. Hier ist Radio Zwickau.
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Hier ist der Freitagnachmittag und um kurz vor 1:45 gibt es noch den Gag des Tages. Laut einer neuen Studie lassen sich ungeborene Babys im Mutterleib vom Gähnen ihrer Mutter anstecken. Die genaue Ursache ist noch unbekannt, aber ich vermute, das liegt in den Gähnen. Entschuldigung, jetzt übernimmt Roman Knoblauch. Ich bin Marcel Wenske. Schönes Wochenende. Tschüss und wir hören uns.

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3: Mit Tina Warnowski. Guten Tag. Bei einem Unfall auf der Wildenfelser Straße sind am Vormittag zwei Menschen verletzt worden. Nach unseren Informationen war ein Nissan in Höhe Straßenmeisterei frontal gegen einen Lichtmast geprallt, der daraufhin umstürzte. Der Fahrer, 66 Jahre alt, und seine ein Jahr jüngere Beifahrerin wurden von Rettungssanitätern ins Krankenhaus gebracht. Zum Männertag hat die Polizeidirektion Zwickau 42 Einsätze registriert, darunter 25 Straftaten wie Körperverletzungen, Sachbeschädigungen und Trunkenheitsfahrten. Gunnar Tichy fasst zusammen.
4: In Mosel stürzte ein 28-jähriger Radfahrer mit knapp 2,6 Promille und beschimpfte danach Rettungskräfte. Zwei Radler stießen in Merane am Annapark zusammen, ein 37-jähriger verletzte sich schwer. In Liechtenstein wurde ein 38-Jähriger aus einer Gruppe heraus mit einem Schlagstock angegriffen und leicht verletzt. Eine Waldhütte verwüsteten fünf Männer in Hauptmannsgrün.
3: Wegen der konstanten Wohnungsknappheit müsste die Wohnungsbaubranche eigentlich boomen. Trotzdem ist die Stimmung bei den Baubetrieben laut IFO-Institut so stark eingebrochen wie seit rund 4 Jahren nicht mehr. Uli Reitinger berichtet.
5: Die Bundesregierung will vor allem mit schnelleren Genehmigungen für mehr Wohnungen sorgen. Und das hat auch erstmal geklappt. Im vergangenen Jahr wurden zumindest fast 11% mehr Wohnungen genehmigt. Das ist in der Baubranche aber noch nicht angekommen. Mehr als 40% klagen immer noch über einen Auftragsmangel. Lieferengpässe bei der Versorgung mit Grundstoffen sorgen außerdem weiter für große Unsicherheiten.
3: Großbritanniens Premier Starmer steht mit dem Rücken zur Wand. Nach den miserablen Kommunalwahlen und dem Rücktritt von Gesundheitsminister Streeting droht jetzt eine interne Revolte bei der Labour-Partei. Ein Abgeordneter will sein Mandat niederlegen, um Andy Burnham ins Parlament zu holen. Burnham ist aktuell Bürgermeister von Manchester und gilt als beliebtester Labour-Politiker des Landes. Globus in Zwickau testet ab Juni eine sogenannte stille Stunde. Dabei wird der Markt für einen bestimmten Zeitraum das Licht dimmen, keine Musik spielen und Geräusche dämpfen. Das Angebot richtet sich insbesondere an Menschen, die schnell unter Reizüberflutung leiden, wie etwa Autisten. Aber auch an ältere Menschen und alle, die stressfreier einkaufen möchten.
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7: Ja, heute teils sonnig, teils wolkig in Zwickau Stadt und Land, teils mal ein Schauer, auch einzelne Gewitter. Morgen der Samstag, zunächst länger grau, neblig, dann mal Sonne, mal Wolken, mal ein Schauer bis 15 Grad. Ab Sonntag mehr Sonne und nur wenig Regen, es wird milder bis 19 Grad. Die neue Woche startet weiterhin unbeständig, aber Temperaturen ändern sich kaum. Vorsicht auf der B93, verlorene Ladung, Dämmwolle liegt zwischen der Auffahrt Rastplatz B93, Zwickau und Mosel. Wenn Sie was entdecken, dann kostenlos anrufen und wir sagen es gerne weiter. 03 mal 800 und die 4. Gerne auch via WhatsApp. Nummer zum Einspeichern finden Sie auf radiozwickau.de.
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10: So, Brückentag für die einen, Arbeitstag für uns, machen wir gerne. Wir bringen Sie gut in den Feierabend und natürlich auch ins Wochenende. Und falls Sie Lust und Laune haben, etwas Tolles zu unternehmen, wird eine Menge los sein in den nächsten beiden Tagen. In der nächsten Stunde gibt es dann unsere freitägliche Wochenendvorschau. Es lohnt sich, da haben wir viel reingepackt für Sie. Jetzt packen wir erstmal aus, und zwar Musik. Gleich Elton John mit Kultmusik aus den 80ern. Vorher gibt es Carly Rae Jepsen und Call Me.

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0: kommt diesen She's So High. Jo, das ist Ihr Freitagnachmittag. Es geht in Richtung Wochenende. Gleich swiften wir wieder eine Runde mit Taylor Swift, The Fate of Ophelia. So klingt der Sound für Zwickau, Stadt und Land. Gleich gibt's mehr davon.
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7: Ja, heute teils sonnig, teils wolkig in Zwickau, Stadt und Land, teils bald Schauer, auch einzelne Gewitter. So, wie sieht's aus das Wochenende? Morgen zunächst länger grau, neblig, dann mal wieder mal Sonne, mal Wolken, mal ein Schauer bis 15 Grad. Am Sonntag mehr Sonne mit nur wenig Regen und es wird milder bis 19 Grad. Die neue Woche startet unbeständig, Temperaturen ändern sich kaum. Eine Meldung von den Straßen, die 173 zwischen Zwickau und Lichtentanne, also am Ortsausgang Reichenbacher Straße am Abzweig Richtung Lichtentanne. Vollsperrung wegen eines Feuerwehreinsatzes, da brennt ein Auto. Ja, wenn Sie was entdecken, dann kostenlos anrufen 03x800 und die 4.
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9: Gleich schauen wir mal auf das Wochenende und sagen Ihnen, was man alles Schönes unternehmen kann, wenn Sie frei haben. Wetter haben wir ja gerade gehört. Wird ja doch ganz schmuck. So, vorher gibt's Musik von Taylor Swift, wie versprochen.

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3: So, Achtung, Autofahrer A14 Leipzig Richtung Nossen zwischen Döbeln Nord und Döbeln Ost. Da ist ein Mann auf der Fahrbahn. Bitte Vorsicht auf der A14 Richtung Nossen zwischen Döbeln Nord und Döbeln Ost.

0: Das ist Ihr Freitagnachmittag gleich mit Wolfsheim, The Sparrows and the Nightingales. Wir sind auf dem Weg ins Wochenende und das Wetter soll ja deutlich besser werden. Und vielleicht haben Sie ja Lust und Laune, etwas zu unternehmen. Vielleicht ja alleine oder mit der Familie. Und was da los ist hier bei uns in Zwickau Stadt und Land, sagt Ihnen jetzt unsere Tina.
1: Ja, im Gewandhaus hebt sich heute Abend wieder der Vorhang für das Musical Spamalot frei nach Monty Pythons Ritter der Kokosnuss. Es ist ein absurder, klamaukiger Ritt vom Mittelalter bis zur Jetztzeit, eine Parodie des Genres Musical mit Songs, die im Gedächtnis bleiben. Beginn ist 19.30 Uhr, es gibt noch Restkarten. Freunde von handgemachter Musik kommen heute im Kulturzentrum St. Barbara in Lichtentanne auf ihre Kosten. Es gastieren die Singer-Songwriter Kieran Goss und Annie Cancilla aus Irland. Neben bekannten Hits präsentieren sie heute viele neue, noch unveröffentlichte Songs. 20 Uhr geht's los, 28 Euro kostet ein Ticket an der Abendkasse. Morgen 14 Uhr steigt in der GGZ-Arena das letzte Heimspiel des FSV. Es ist ein echtes Ostderby, denn zu Gast ist die BSG Chemie Leipzig. Am Sonntag ist Internationaler Museumstag und natürlich öffnen da auch die Zwickauer Museen ihre Türen und zwar von 11 bis 17 Uhr bei freiem Eintritt.
0: Na dann, auf geht's ins Wochenende. Viel Spaß dabei.

So, richtige Meldung vom Verkehrsdienst A13 Berlin Richtung Dresden zwischen Raststätte Feinhufener Eck West und Ruhland. Achtung, da ist ein Falschfahrer unterwegs. Falls Sie in diesem Bereich unterwegs sein sollten, bitte Vorsicht, Falschfahrer auf der A13 Berlin Richtung Dresden zwischen Raststätte Feinhufener Eck West und Ruhland. Achtung, Falschfahrer.

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1: Mit Tina Wonowski. Guten Tag. Zwickau kämpft auch in diesem Frühjahr wieder gezielt gegen den Riesenbärenklau, eine für Mensch und Natur gefährliche Pflanze. Sie wächst schnell und ist hochgiftig. Gunnar Tichy.
2: Ja, ihr Saft enthält Stoffe, die bei Kontakt mit der Haut und anschließender Sonnenbestrahlung zu schweren Hautreizungen, Verbrennungen und Blasenbildungen führen können. Außerdem verdrängt der Einwanderer einheimische Pflanzen. Eine Firma kontrolliert im Auftrag der Stadt alte Standorte und vernichtet neue Vorkommen. Wer die Pflanze entdeckt, soll sich an die Stadtverwaltung wenden. Durch die Maßnahmen haben sich die Bärenklaubestände in Zwickau seit 2007 nahezu halbiert.

0: Der Talsperre Kriebstein hat ein unbekannter Bootsführer einem Mann womöglich das Leben gerettet. Der 39-Jährige war gestern mit 5 weiteren Personen an der Zschopau unterwegs. Bei einer Rast setzte er sich auf ein Holzgeländer, das brach. Er stürzte rund 15 Meter tief in den Fluss und wurde bewusstlos. Der Bootsführer zog ihn in sein Boot und versorgte ihn bis zum Eintreffen der Rettungskräfte. Die Polizei sucht den Ersthelfer jetzt als wichtigen Zeugen. Der BSV Sachsen-Zwickau hat 2 junge Nationalspielerinnen unter Vertrag genommen. Es sind Jagoda Tubolewska und Amelia Worozanska aus Polen. Damit setzt der Bundesliga-Club weiter auf gezielte Nachwuchsförderung. Beide Spielerinnen sollen schrittweise an das Niveau der Handball-Bundesliga herangeführt werden. Außerdem rückt Nele Reuter fest in den Bundesliga-Kader auf. Bundesjustizministerin Hubig will härter gegen überhöhte Preise beim Ticketverkauf vorgehen. Gregor Jose Moser mit Einzelheiten.
1: Die SPD-Politikerin sagte der Bild-Zeitung, Konzerte und Fußballspiele dürften nicht nur für die sein, die sich die horrenden Preise auf dem Zweitmarkt leisten könnten. Dieser soll deshalb reguliert werden nach dem Vorbild anderer Länder. Zuvor hatten Künstler und Veranstalter in einem offenen Brief strengere Regeln gegen Ticketabzocke gefordert.
0: Wer wird der nächste James Bond? Amazon MGM Studios hat jetzt offiziell bekannt gegeben, dass das Casting für den nächsten 007-Darsteller läuft. Der Prozess wird dabei so geheim gehalten wie die Missionen des MI6-Agenten. Auf Social Media schreibt das Studio, man werde weitere Details nennen, wenn der Zeitpunkt gekommen sei.
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3: Ja, heute teils sonnig, teils wolkig in Zwickau, Stadt und Land. Teils mal ein Schauer, auch einzelne Gewitter. So, wie sieht's aus das Wochenende? Morgen zunächst länger grau, neblig, dann mal wieder mal Sonne, mal Wolken, mal ein Schauer bis 15 Grad. Am Sonntag mehr Sonne mit nur wenig Regen und es wird milder bis 19 Grad. Die neue Woche startet unbeständig, Temperaturen ändern sich kaum. Vorübergehend gesperrt wegen eines Feuerwehreinsatzes. Die B173 Reichenbacher Straße, also Ortsausgang in Zwickau, Abzweig Richtung Lichtenthalle. Hier brennt ein Fahrzeug. Und auf der A72 Richtung Chemnitz, Vorsicht, ein Metallteil. Im Kreuz Chemnitz, Überleitung zur 4 Richtung Dresden.
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5: Der eine oder andere Künstler hat sich ja hier bei uns in Zwickau schon verewigt. Manchmal ist das allerdings gar nicht so offensichtlich. An dem großen Wandbild an der Katharinenstraße ist aber sicher jeder von Ihnen schon mal vorbeigelaufen. Die Geschichte dahinter, die gibt es gleich bei uns.

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1: Morgen ist Wochenende. Schönes Wochenende.

0: hoch die Hände, Wochenende mit Joris, Herz über Kopf und gleich der zauberhaften Beyoncé und Halo.
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2: Beim Spaziergang durch die Innenstadt ist Ihnen bestimmt auch schon das große Wandbild neben der Nikolaischule aufgefallen. Darauf zu sehen sind drei Jahreszahlen, wie mir Stadtführerin Britt Großpietsch erklärt hat. 1901, weil das Bild die Katharinenstraße zeigt, wie sie in diesem Jahr aussah. 1981, weil da die Neubaublöcke errichtet wurden.
3: Und die letzte Jahreszahl ist 1999, denn 1999 kam der Künstler und hat uns dieses Bild von 1901 gemalt. Aber er hat sich gesagt, nee, ich male nicht einfach nur ein Bild. Ich verstecke den Sohn der Stadt, den Robert Schumann, im Bild. Und den zu finden ist gar nicht mehr so einfach. Wer mir nicht glaubt, der kann auch mal gerade hinter ins Fenster schauen. Ich glaube, da schaut er aus dem Fenster. Oder rechts in der Laterne. Ich glaube, das ist auch ein Gesicht von Robert Schumann.
2: Ja, wusste ich persönlich noch nicht. Versuchen Sie mal Ihr Glück. Vielleicht entdecken Sie ihn ja, wenn Sie das nächste Mal hier vorbeikommen.
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0: Das ist doch genau die richtige Musik, um ins Wochenende zu kommen. Die Jungs von Hertz mit Stay. So, wir sind auf dem Weg in dasselbe, also ins Wochenende, und vielleicht gehen Sie heute Abend noch schwurfen oder freuen sich schon auf die Freitagnacht. Dann ist dieser Titel hier hervorragend dafür geeignet, um sich schon mal ein bisschen Schwung zu holen. Einer der erfolgreichsten Songs der letzten Jahre, Forever Young mit David Guetta, Marian Gold und Ava Max. Das ist der Sound für Zwickau, Stadt und Land. Gleich mehr davon.
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5: Ja, heute teils sonnig, teils wolkig in Zwickau, Stadt und Land. Teils mal ein Schauer, auch einzelne Gewitter. So, wie sieht's aus das Wochenende? Morgen zunächst länger grau, neblig, dann mal wieder mal Sonne, mal Wolken, mal ein Schauer bis 15 Grad. Am Sonntag mehr Sonne mit nur wenig Regen und es wird milder bis 19 Grad. Die neue Woche startet unbeständig, Temperaturen ändern sich kaum. Vorübergehend gesperrt wegen eines Feuerwehreinsatzes die B173 Reichenbacher Straße, also Ortsausgang Zwickau, Abzweig Richtung Lichtenthalle. Hier brennt ein Fahrzeug. Und auf der A72 Richtung Chemnitz, Vorsicht, ein Metallteil im Kreuz Chemnitz, Überleitung zur 4 Richtung Dresden.
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7: So ist es. Gleich gibt es die Veranstaltungstipps, was Sie heute noch ein bisschen was unternehmen möchten und nicht so richtig wissen, boah, was kann man denn Schönes tun. Wir begleiten Sie durch den Nachmittag jetzt mit Summer und Undressed.

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1: Freunde von handgemachter Musik kommen heute im Kulturzentrum St. Barbara in Lichtenthaler auf ihre Kosten. Es gastieren die Singer-Songwriter Kieran Goss und Annie Kinsella. Ihr gemeinsames Debütalbum Oh the Starlings ging in ihrer Heimat Irland durch die Decke und führte zu ausverkauften Konzerten in den größten Hallen der Grünen Insel. Neben bekannten Hits präsentieren sie heute auch viele neue, noch unveröffentlichte Songs. 20 Uhr geht's los, 28 Euro kostet ein Ticket an der Abendkasse.
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0: Hoch die Hände, Wochenende, hier ist Radio Zwickau. Schön, dass wir Sie ins Wochenende begleiten dürfen.
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12: Mit Tina Wojnowski. Guten Tag. Zum Männertag hat die Polizeidirektion Zwickau 42 Einsätze registriert, darunter 25 Straftaten wie Körperverletzungen, Sachbeschädigungen und Trunkenheitsfahrten. Gunnar Tichy fasst zusammen.
13: In Mosel stürzte ein 28-jähriger Radfahrer mit knapp 2,6 Promille und beschimpfte danach Rettungskräfte. Zwei Radler stießen in Merane am Annapark zusammen, ein 37-jähriger verletzte sich schwer. Und in Limbach-Oberfrohna sprach die Polizei auf einem Tankstellengelände Platzverweise gegen stark alkoholisierte und gröhlende Personen aus. Ein 18-Jähriger beleidigte die Beamten, er kam in Gewahrsam.
12: Die IG Metall und der Volkswagen-Betriebsrat haben Werksschließungen eine klare Absage

0: mitgeteilt. Das werde es mit dem Betriebsrat und der Gewerkschaft nicht geben, erklärten IG Metall-Chefin Christiane Benner und VW-Betriebsratschefin Daniela Cavallo in einer Stellungnahme gegenüber der Nachrichtenagentur Reuters. Natürlich bleiben alle Standorte erhalten. Und falls die Geschäftsmodelle dafür absehbar nicht mehr vollständig tragen sollten, müssten eben neue her. In Eckersbach haben Unbekannte die Kabel von zwei Ladesäulen gestohlen. Zwischen gestern Mittag und heute früh durchtrennten die Täter die etwa 2 Meter langen Kabel an der Otto-Hahn-Straße. Es entstand ein Sachschaden von rund 2.500 Euro. Es ist keine leichte Woche für den Bundeskanzler. Nachdem Friedrich Merz bereits am Dienstag beim DGB-Kongress mit Pfiffen und Buhrufen statt Applaus begrüßt wurde, gab es einen ähnlichen Empfang heute in Würzburg bei einer Podiumsdiskussion beim Deutschen Katholikentag. Uli Reitinger berichtet.
1: Dass Friedrich Merz und seine Regierung unbeliebt sind, kann der Kanzler schon länger in Umfragen sehen. Jetzt bekommt Merz aber immer wieder ganz konkret vor Augen geführt, dass das nicht nur bloße Zahlen sind. Diesmal beim Katholikentag protestierten rund 400 Demonstranten vor allem gegen die Klimapolitik der Bundesregierung. 4 von ihnen störten die Podiumsdiskussion im Saal mit Zwischenrufen und Pfiffen.
0: In 4 Wochen beginnt die Fußball-Weltmeisterschaft. Sängerin Shakira hat nun auch den offiziellen WM-Song Dai Dai vorgestellt. In dem Song werden neben früheren und aktuellen Stars wie Pelé, Diego Maradona, Lionel Messi und Kylian Mbappé auch große Fußballnationen wie Deutschland erwähnt. Dai Dai bedeutet auf Italienisch so viel wie Los geht's.
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4: Ja, der Freitagnachmittag teils sonnig, teils wolkig in Zwickau Stadt und Land, teils mal ein Schauer, auch einzelne Gewitter möglich. Die Nacht dann überwiegend locker bewölkt, teils klar bei Tiefstwerten zwischen 5 und 2 Grad. Morgen der Samstag zunächst länger grau und neblig, dann mal Sonne, mal Wolken, mal ein Schauer wieder bis 15 Grad. Der Sonntag freundlicher, mehr Sonne mit nur wenig Regen und es wird milder, bis zu 19 Grad sind drin. Die neue Woche startet unbeständig. Weiterhin gesperrt wegen eines Feuerwehreinsatzes, die B173 zwischen Zwickau und Lichtenthanne in beiden Richtungen. Hier brennt ein Fahrzeug. Unsere kostenlose Nummer 03x800 und die 4.
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6: So, haben wir gerade das Wetterchen gehört. Es soll schön werden am Wochenende und ich hoffe, dass ich meinen niegelnagelneuen kleinen Grill mal endlich wieder rausholen kann und mir mal eine Wurst drauflegen kann. Seit Wochen versuche ich das und dann habe ich festgestellt, ich habe ja noch die Weihnachtsgans eingefroren. Die habe ich heute rausgenommen. Also morgen gibt es Weihnachtsgans und am Sonntag wird der Grill angeschmissen und ich sage Ihnen dann am Montag, ob ich es überlebt habe. Jetzt auch mal schöne Musik passend für das Wochenende, das anstehende mit Michael Schulte. Sein aktueller Hit 5 AM gibt's gleich davor Phil Collins und los geht's jetzt mit Lumix und Monster.

0: Elton John und Dua Lipa, Cold Heart, wunderschönen Nachmittag und wir zählen schon die Tage bis zum Start der Fußball-Weltmeisterschaft. 4 Wochen sind es noch und jetzt hat es wohl den bisher lautesten Paukenschlag dafür gegeben.
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2: Ah, Madonna, Shakira, BTS!
0: Das Tier, der Schlagzeuger der Muppets, hat die Künstler für die Halbzeitshow im Finalspiel verkündet. Madonna, Shakira und die Popband aus Korea, BTS. Mal schauen, wer dann im Finale steht.

0: Na herrlich, die Jungs von Linkin Park und Lost. Ihr Feierabend- und Wochenendradio und einmal ist kein Mal. Wir swiften noch eine Runde mit Taylor Swift und dem aktuellen Hit Open Light. Ich werde noch zum echten Taylor Swift-Fan. Steht dazu. So, hören wir gleich in voller Länge in ein paar Minuten.
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17: Ja, der Freitagnachmittag, teils sonnig, teils wolkig in Zwickau Stadt und Land, teils mal ein Schauer, auch einzelne Gewitter möglich. Die Nacht dann überwiegend locker bewölkt, teils klar bei Tiefstwerten zwischen 5 und 2 Grad. Morgen der Samstag zunächst länger grau und neblig, dann mal Sonne, mal Wolken, mal ein Schauer wieder bis 15 Grad. Der Sonntag freundlicher, mehr Sonne mit nur wenig Regen und es wird milder, bis zu 19 Grad sind drin. Die neue Woche startet unbeständig. Von den Straßen aktuell keine großen Probleme. Allen unterwegs eine gute Fahrt ins Wochenende. Wenn Sie was entdecken, dann kostenlos anrufen 03x800 und die 4. Gerne auch via WhatsApp. Nummer steht auf radiozwickau.de.
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1: So, es wird langsam dunkel, aber es wird auch langsam Wochenende. Und deshalb gibt's jetzt von uns für Sie Taylor Swift aktuell Hit, Opalite.

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Ed Sheeran, Sapphire. Wunderschönen Nachmittag, auch wenn es jetzt langsam ein bisschen ungemütlich wird da draußen. Kein Problem, wir bringen Sie gut in den Feierabend. Übrigens, apropos Ed Sheeran, hat ja eine neue Single rausgebracht. Die präsentieren wir Ihnen morgen in unseren Charts in den Top-Hits der Woche mit dem lieben Kollegen Mark Matthew ab 17.50 Uhr.

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2: Mit Tine Abanowski. Guten Tag. Bei einem Unfall auf der Wildenfelser Straße sind am Vormittag zwei Menschen verletzt worden. Nach unseren Informationen war ein Nissan in Höhe Straßenmeisterei frontal gegen einen Lichtmast geprallt, der daraufhin umstürzte. Der Fahrer, 66 Jahre alt, und seine ein Jahr jüngere Beifahrerin wurden von Rettungssanitätern ins Krankenhaus gebracht. Zwickau kämpft auch in diesem Frühjahr wieder gezielt gegen den Riesenbärenklau. Der Pflanzensaft enthält Stoffe, die zu schweren Hautreizungen, Verbrennungen und Blasenbildungen führen können. Außerdem verdrängt der Einwanderer einheimische Pflanzen. Eine Firma kontrolliert im Auftrag der Stadt alte Standorte und vernichtet neue Vorkommen. Durch die Maßnahmen haben sich die Bärenklaubestände in Zwickau seit 2007 nahezu halbiert. Die Beliebtheitswerte der Bundesregierung sind im Keller. Kanzler Merz beschäftigt sich, wie er beim Deutschen Katholikentag gesagt hat, immer mehr mit der Frage, warum es ihm nicht gelingt, die Menschen im Land zu erreichen. Er versuche, Ängste vor der Zukunft zu nehmen, aber...
3: Ich weiß, dass ich in meiner Kommunikation

0: etwas verbessern muss, damit diese Botschaft besser verstanden wird. Das weiß ich.
1: Während des Auftritts kam es wiederholt zu Zwischenrufen und Pfiffen. Glücksspiel kann süchtig machen, heißt es immer wieder. Der Bundesdrogenbeauftragte Streeck will vor allem gegen illegales Glücksspiel vorgehen. Das seien keine harmlosen Automaten im Hinterzimmer, sondern organisierte Kriminalität, Geldwäsche und erhebliche Gewinne auf Kosten suchtkranker Menschen, so der CDU-Politiker gegenüber dem Redaktionsnetzwerk Deutschland. Er fordert deshalb eine engere Zusammenarbeit von Bund und Ländern. In Sachsen beginnt heute offiziell die Badesaison. Damit werden landesweit 32 Gewässer bis Mitte September auch kontinuierlich hygienisch überwacht.
2: Die Gesundheitsämter entnehmen regelmäßig Wasserproben, um sie auf Keime oder Blaualgen zum Beispiel zu untersuchen. Die Ergebnisse der letzten Saison zeigten, dass die Wasserqualität überwiegend ausgezeichnet war. Hier im Landkreis Zwickau werden zum Beispiel die Koberbachtalsperre und der Stausee Oberwald kontrolliert. Badegäste sollten auch ihren Beitrag leisten, so Gesundheitsministerin Petra Köpping, nämlich Müll ordnungsgemäß entsorgen, Toiletten nutzen und keine Wasservögel füttern.
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5: Ja, der Freitagnachmittag, teils sonnig, teils wolkig in Zwickau Stadt und Land, teils mal ein Schauer, auch einzelne Gewitter möglich. Die Nacht dann überwiegend locker bewölkt, teils klar bei Tiefstwerten zwischen 5 und 2 Grad. Morgen der Samstag zunächst länger grau und neblig, dann mal Sonne, mal Wolken, mal ein Schauer wieder bis 15 Grad. Der Sonntag freundlicher, mehr Sonne mit nur wenig Regen und es wird milder, bis zu 19 Grad sind drin. Die neue Woche startet unbeständig. Von den Straßen aktuell keine großen Probleme. Alle unterwegs eine gute Fahrt ins Wochenende. Wenn Sie was entdecken, dann kostenlos anrufen 03x800 und die 4. Gerne auch via WhatsApp. Nummer steht auf radiozwickau.de.
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6: Wir sind auf dem Weg ins Wochenende, zumindest erst einmal auf dem Weg in den Feierabend. Vielleicht sind Sie auch schon drin, dann hoch die Füße gelegt, das Radio muss lauter gedreht. Jetzt kommt, um die bösen Regenwolken zu vertreiben, ein offizieller Frühlingssong von The Weeknd und Save Your Tears.

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0: Cool, Old City Fireflies. 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
0: Yo, ihr Wochenendradio gleich mit Leonie und Don't Worry. So klingt der Sound für Zwickau Stadt und Land. Gleich gibt's mehr davon.
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16: Ja, auch am Abend teils locker, teils stärker bewölkt in Zwickau, Stadt und Land. Mit Schauern vereinzelt mal kurz noch ein Gewitter. In der Nacht geht die Bewölkung zurück. Schauer ziehen raus, Tiefstwerte zwischen 5 und 2 Grad. Morgen der Samstag zunächst länger grau durch Nebel oder Hochnebel, dann mal Sonne, mal Wolken, mal ein Schauer bis 15 Grad. Der Sonntag aber insgesamt freundlicher mit recht viel Sonne, nur wenig Regen und es wird milder, bis zu 19 Grad sind da drin. Eine Meldung von der A4 Chemnitz Richtung Erfurt. Zwischen Merane und Schmölln ist die rechte Spur nach einem Unfall gesperrt. Und wenn Sie was entdecken, dann kostenlos anrufen 03x800 und die 4 gerne auch via WhatsApp. Gute Fahrt!
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0: Und gleich gibt es noch was vom Sport. Vorher, wie versprochen, unsere Leonie und Don't Worry.

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1: Mit Jens Umreiz.
2: Letzter Spieltag morgen in der Fußball-Regionalliga und für den FSV geht es gegen Chemie Leipzig und es geht auch darum, sich nicht nur für das Sachsenpokalfinale in 8 Tagen gegen den FC Erzgebirge einzuspielen, sondern auch diese eindrucksvolle Heimserie weiter auszubauen. Seit 30 Heimspielen ist der FSV ungeschlagen und dazu will auch Marc-Philipp Zimmermann beitragen, dessen Karriere ja im Sommer zu Ende geht.
3: Ja, wir erwarten eine Top-Mannschaft der Rückrunde. Die haben aus den letzten 7 Spielen 19 Punkte geholt und ich denke, das ist eine Bilanz, die ist sensationell. Und jede Mannschaft, die jetzt aktuell nach Zwickau kommt, möchte uns natürlich schlagen.
2: Der Ball rollt morgen in der GGZ-Arena ab 14 Uhr. Der Hot 05 hat die Finalserie um die deutsche Meisterschaft im Futsal verloren. Auch im zweiten Finalspiel musste sich Hohenstein-Ernstthal gestern Abend gegen Wilhelmdorf geschlagen geben mit 1:4. Die Hausherren aus Stuttgart konnten sich damit zum 3. Mal in Folge die Krone im Hallenfußball aufsetzen und sind jetzt alleiniger deutscher Rekordmeister. Hot 05 dagegen hat damit seine 4. Vizemeisterschaft in den letzten 5 Jahren geholt. Der BSV Sachsen verstärkt sich mit 2 polnischen Nachwuchstalenten. Jagoda Torbaleska und Amelia Worosanska wechseln nach Zwickau, werden künftig sowohl dem Bundesligakader als auch der Handballakademie von Rita Lakatos angehören. Beide gehören seit mehreren Jahren zum Aufgebot der polnischen Nachwuchsnationalmannschaft. Zudem wird Nele Reuter in der kommenden Saison fest zum Bundesligakader gehören. Die Nachwuchsspielerin hat in der laufenden Saison bereits ihre ersten Einsatzminuten in der ersten Liga gesammelt.
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1: So, kurze wichtige Info vom Verkehrsdienst A4 Chemnitz Richtung Dresden zwischen Berbersdorf und Siebenlehen. Achtung, in beiden Richtungen sind Ziegen auf der Fahrbahn.

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9: Mit Tina Warnowski. Guten Abend. Zwickau kämpft auch in diesem Frühjahr wieder gezielt gegen den Riesenbärenklau, eine für Mensch und Natur gefährliche Pflanze. Sie wächst schnell und ist hochgiftig. Gunnar Tichy.
10: Ja, ihr Saft enthält Stoffe, die bei Kontakt mit der Haut und anschließender Sonnenbestrahlung zu schweren Hautreizungen, Verbrennungen und Blasenbildungen führen können. Außerdem verdrängt der Einwanderer einheimische Pflanzen. Eine Firma kontrolliert im Auftrag der Stadt alte Standorte und vernichtet neue Vorkommen. Wer die Pflanze entdeckt, soll sich an die Stadtverwaltung wenden. Durch die Maßnahmen haben sich die Bärenklaubestände in Zwickau seit 2007 nahezu halbiert.
9: Die Polizei sucht dringend Zeugen zu einem Unfall in Limbach-Oberfrohna, bei dem ein Jugendlicher schwer verletzt worden ist. Der 17-Jährige war gestern Nachmittag mit Freunden in einem Mercedes auf der Ohlsdorfer Straße unterwegs. Nach Angaben der Insassen öffnete er während der Fahrt die Beifahrertür und sprang aus dem PKW. Zeugen hingegen sagten, dass der Teenager mit mehreren Jugendlichen auf der Stoßstange des Autos mitgefahren und gestürzt sein soll. Unbekannte haben in der Nacht zum Donnerstag eine Briefkastenanlage in Kirchberg beschädigt. An der Auerbacher Straße wurden 6 Briefkästen eines Mehrfamilienhauses durch die Detonation von Feuerwerkskörpern in Mitleidenschaft gezogen. Der Sachschaden beläuft sich auf rund 1.000 Euro. US-Präsident Trump und Bundeskanzler Merz haben wieder miteinander telefoniert, nachdem das Verhältnis zuletzt angespannt war. Mehr von Thomas Bleskin.
11: Ob Merz die Wogen etwas glätten konnte beim beleidigten US-Präsidenten ist offen. Die Mitteilung des Kanzlers auf der Plattform X nach dem Telefonat jedenfalls liest sich noch etwas steif. Merz schrieb, man sei sich einig, dass der Iran jetzt an den Verhandlungstisch kommen und die Straße von Hormuz öffnen müsse. Außerdem dürfe Teheran keine Nuklearwaffen besitzen. All diese Punkte hatte Merz allerdings nie öffentlich in Frage gestellt, wohl aber eine Strategie des US-Präsidenten, was diesen wiederum so erzürnte, dass er Merz persönlich

0: Russland und die Ukraine haben nach übereinstimmenden Angaben jeweils 205 Kriegsgefangene ausgetauscht. Es sei nur ein erster Schritt. Insgesamt wolle man jeweils 1000 Menschen austauschen, teilte der ukrainische Präsident Selenskyj auf der Plattform X mit. Man werde weiter um jeden kämpfen, der noch in Gefangenschaft ist.
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3: Ja, auch am Abend teils locker, teils stärker bewölkt in Zwickau, Stadt und Land. Mit Schauern vereinzelt mal kurz noch ein Gewitter. In der Nacht geht die Bewölkung zurück. Schauer ziehen raus, Tiefstwerte zwischen 5 und 2 Grad. Morgen der Samstag zunächst länger grau durch Nebel oder Hochnebel, dann mal Sonne, mal Wolken, mal ein Schauer bis 15 Grad. Der Sonntag aber insgesamt freundlicher mit recht viel Sonne, nur wenig Regen und es wird milder, bis zu 19 Grad sind da drin. Eine Meldung von der A4 Chemnitz Richtung Erfurt. Zwischen Merano und Schmölln ist die rechte Spur nach einem Unfall gesperrt. Und wenn Sie was entdecken, dann kostenlos anrufen 03x800 und die 4 gerne auch via WhatsApp. Gute Fahrt!
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5: Und wir schauen gleich mal auf das Wochenende. Was kann man Schönes hier bei uns unternehmen? Und musikalisch starten wir in die nächste Stunde mit Ava Max und Sweet But Psycho.

0: einfach richtig Schmuck. Der aktuelle Hit von Holly Humberstone, To Love Somebody. Wunderschönen Freitagnachmittag, Freitagabend, gleich mit gestört, aber geil. Wohin willst du? Wir sind auf dem Weg ins Wochenende und das Wetter soll ja deutlich besser werden. Und vielleicht haben Sie ja Lust und Laune, etwas zu unternehmen. Vielleicht ja alleine oder mit der Familie. Und was da los ist hier bei uns in Zwickau Stadt und Land, sagt Ihnen jetzt unsere Tina.
1: Ja, im Gewandhaus hebt sich heute Abend wieder der Vorhang für das Musical Spamalot, frei nach Monty Pythons Ritter der Kokosnuss. Es ist ein absurder, klamaukiger Ritt vom Mittelalter bis zur Jetztzeit, eine Parodie des Genres Musical mit Songs, die im Gedächtnis bleiben. Beginn ist 19.30 Uhr, es gibt noch Restkarten. Freunde von handgemachter Musik kommen heute im Kulturzentrum St. Barbara in Lichtentanne auf ihre Kosten. Es gastieren die Singer-Songwriter Kieran Goss und Annie Cancilla aus Irland. Neben bekannten Hits präsentieren sie heute viele neue, noch unveröffentlichte Songs. 20 Uhr geht's los, 28 Euro kostet ein Ticket an der Abendkasse. Morgen 14 Uhr steigt in der GGZ-Arena das letzte Heimspiel des FSV. Es ist ein echtes Ostderby, denn zu Gast ist die BSG Chemie Leipzig. Am Sonntag ist Internationaler Museumstag und natürlich öffnen da auch die Zwickauer Museen ihre Türen, und zwar von 11 bis 17 Uhr bei freiem Eintritt.
0: Na dann, auf geht's ins Wochenende. Viel Spaß dabei.

0: 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Wir machen jetzt wieder einen kleinen Ausflug in die Geschichte und diesmal in gleich drei verschiedene Jahre. Sie alle haben eines gemeinsam. Sie wurden auf dem großen Wandbild in der Katharinenstraße verewigt. Was es damit auf sich hat, das erfahren Sie gleich um kurz nach halb.
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1: Ja, auch am Abend teils locker, teils stärker bewölkt in Zwickau, Stadt und Land. Mit Schauern vereinzelt mal kurz noch ein Gewitter. In der Nacht geht die Bewölkung zurück. Schauer ziehen raus, Tiefstwerte zwischen 5 und 2 Grad. Morgen der Samstag zunächst länger grau durch Nebel oder Hochnebel, dann mal Sonne, mal Wolken, mal ein Schauer bis 15 Grad. Der Sonntag aber insgesamt freundlicher mit recht viel Sonne, nur wenig Regen und es wird milder, bis zu 19 Grad sind da drin. Eine Meldung von der A4 Chemnitz Richtung Erfurt. Zwischen Merane und Schmölln ist die rechte Spur nach einem Unfall gesperrt. Und wenn Sie was entdecken, dann kostenlos anrufen 03x800 und die 4 gerne auch via WhatsApp. Gute Fahrt!
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4: Yo, und jetzt darf schon mal das Tanzbein geschwungen werden. Du hast deine Vorbereitung für das, was hier am Wochenende alles noch Schönes vorhaben. 1, 2, Zipp-Musik mit einer wunderbaren Nummer, die es ja in den 70ern schon mal gab, aber neu aufgemixt im Jahre 23 vom DJ Cyril Stumbling in. Und damit Tanzfläche frei. Alle.

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1: Beim Spaziergang durch die Innenstadt ist Ihnen bestimmt auch schon das große Wandbild neben der Nikolaischule aufgefallen. Darauf zu sehen sind drei Jahreszahlen, wie mir Stadtführerin Britt Großpietsch erklärt hat. 1901, weil das Bild die Katharinenstraße zeigt, wie sie in diesem Jahr aussah. 1981, weil da die Neubaublöcke errichtet wurden.
2: Und die letzte Jahreszahl ist 1999, denn 1999 kam der Künstler und hat uns dieses Bild von 1901 gemalt. Aber er hat sich gesagt, nee, ich male nicht einfach nur ein Bild, ich verstecke den Sohn der Stadt, den Robert Schumann, im Bild. Und den zu finden ist gar nicht mehr so einfach. Wer mir nicht glaubt, der kann auch mal gerade hinter ins Fenster schauen. Ich glaube, da schaut er aus dem Fenster. Oder rechts in der Laterne. Ich glaube, das ist auch ein Gesicht von Robert Schumann.
1: Ja, wusste ich persönlich noch nicht. Versuchen Sie mal Ihr Glück. Vielleicht entdecken Sie ihn ja, wenn Sie das nächste Mal hier vorbeikommen.
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9: Mit Tina Wanowski. Zum Männertag hat die Polizeidirektion Zwickau 42 Einsätze registriert, darunter 25 Straftaten wie Körperverletzungen, Sachbeschädigungen und Trunkenheitsfahrten. Gunnar Tichy fasst zusammen.
10: In Mosel stürzte ein 28-jähriger Radfahrer mit knapp 2,6 Promille und beschimpfte danach Rettungskräfte. Zwei Radler stießen in Merane am Annapark zusammen, ein 37-jähriger verletzte sich schwer. Eine Waldhütte verwüsteten fünf Männer in Hauptmannsgrün. Und in Limbach-Oberfrohna sprach die Polizei auf einem Tankstellengelände Platzverweise gegen stark alkoholisierte und gröhlende Personen aus. Ein 18-Jähriger beleidigte die Beamten, er kam in Gewahrsam.
9: Die IG Metall und der Volkswagen-Betriebsrat haben Werksschließungen eine klare Absage erteilt. Das werde es mit dem Betriebsrat und der Gewerkschaft nicht geben, erklärten IG Metall-Chefin Christiane Benner und VW-Betriebsratschefin Daniela Cavallo in einer Stellungnahme gegenüber der Nachrichtenagentur Reuters. Natürlich bleiben alle Standorte erhalten. Und falls die Geschäftsmodelle dafür absehbar nicht mehr vollständig tragen sollten, müssten eben neue her. In Eckersbach haben Unbekannte die Kabel von zwei Ladesäulen gestohlen. Zwischen gestern Mittag und heute früh durchtrennten die Täter die etwa 2 Meter langen Kabel an der Otto-Hahn-Straße. Es entstand ein Sachschaden von rund 2.500 Euro. Die Polizei bittet um Hinweise. Die Beliebtheitswerte der Bundesregierung sind im Keller. Kanzler Merz beschäftigt sich, wie er beim Deutschen Katholikentag gesagt hat, immer mehr mit der Frage, warum es ihm nicht gelingt, die Menschen im Land zu erreichen. Er versuche, Ängste vor der Zukunft zu nehmen, aber...
11: Ich weiß, dass ich in meiner Kommunikation etwas verbessern muss, damit diese Botschaft besser verstanden wird. Das weiß ich.
9: Während des Auftritts kam es wiederholt zu Zwischenrufen und Pfiffen. Mit 40 Jahren ist für ihn noch nicht Schluss mit Fußball. Torwart Manuel Neuer hat seinen Vertrag beim FC Bayern um ein weiteres Jahr verlängert. Das haben die Münchner nun offiziell mitgeteilt. 597 Spiele hat Neuer für die Bayern bereits gemacht. Es werden noch einige dazukommen. Nach dem morgigen Bundesligaspiel gegen Köln wird Neuer zum 13. Mal die Meisterschale in die Höhe stemmen.
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0: wunderbare Einstimmung für das Warm-up zur Freitagnacht. Baby Rexa und New Religion. Stefan Budinus übernimmt jetzt hier das Ruder oder das Studio mit den größten Hits des Jahres 2002. Ich bin Roman Knoblauch. Viel Spaß, schönes Wochenende und bis zum Montag.
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0: Vogtland und das Erzgebirgsvorland.
1: In der Nacht Tiefsttemperaturen zwischen 6 und 2 Grad, örtlich Nebel. Morgen meist viele Wolken, einzelne Schauer am Nachmittag, maximal 16 Grad. Sonntag freundlicher und wärmer bis 19 Grad. Die A38 ist gesperrt in beiden Richtungen nach einem LKW-Unfall zwischen Merseburg Nord und Merseburg Süd. Zwischen Rabenau und Dippoldeswalde in Oelsa ein Feuerwehreinsatz auf der Hauptstraße. Geblitzt wird in Niederseifersdorf Richtung A4, in Leipzig auf der Nürnberger Straße und Köpschelwitzer Straße und in Dresden auf der Ammonstraße, Fetscherstraße und Grundstraße.
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1: Guten Abend, ich bin Stefan Bodinus. In einer Stunde gibt's die besten Party-Hits im Mix. Bis dahin unser Warm-up, diesmal mit den Hits des Jahres 2002. Wir erinnern uns, 2002 die Jahrhundertflut, außerdem wurde der Euro als Bargeld eingeführt und das Geld holte sich der damalige Bundeskanzler Gerhard Schröder über Steuern wieder zurück. 2002 wurde Gerhard Schröder wiedergewählt und der Steuersong landete in den Jahrescharts auf Platz 5.
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0: Madhouse mit der Coverversion von Like a Prayer. Das ist das Warm-up der Freitagnacht mit den Hits des Jahres 2002. Die Castingshow Popstars brachte eine Band hervor, in der sangen unter anderem Ross Anthony, Giovanni Zarella und Indira Weiss, Roses und I Believe in den Jahrescharts 2002 auf Platz 12.
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Das Warm-up der Freitagnacht mit den Hits des Jahres 2002. Pink landete auf Platz 16. Und jetzt der Typ mit der Wollmütze, Ben. Heute feierte seinen 45. Geburtstag. Engel lief damals rauf und runter im Musikfernsehen, Viva und MTV und erreichte Platz 6 in den Jahrescharts 2002.

B3 mit der Bee Gees Nummer Ayo Ayo. Das ist das Warm-up der Freitagnacht mit den Hits des Jahres 2002. Auf Platz 10 ein Lied, dessen der Serie Marienhof eingesetzt wurde. Deswegen entstand eine hohe Nachfrage nach der Single Just More von Wonderwall. Hier bei uns im Fat Down Beat Mix.

0: Die Hits des Jahres 2002 hier im Warm-up der Freitagnacht geht gleich weiter. Wir haben es 7:50.
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0: In der Nacht Tiefsttemperaturen zwischen 6 und 2 Grad, örtlich Nebel. Morgen meist viele Wolken, einzelne Schauer am Nachmittag, maximal 16 Grad. Sonntag freundlicher und wärmer bis 19 Grad. Die A38 ist gesperrt in beiden Richtungen nach einem LKW-Unfall zwischen Merseburg Nord und Merseburg Süd. In Chemnitz staut es sich auf der Nefestraße stadteinwärts zwischen der A72 und der Messe Chemnitz. Nachher tritt dort Thorsten Sträter auf. Zwischen Rabenau und Dippoldiswalde in Oelsa ein Feuerwehreinsatz auf der Hauptstraße. Geblitzt wird in Niederseifersdorf Richtung A4, in Chemnitz auf der Hechlerstraße stadteinwärts, in Leipzig auf der Nürnberger Straße und Köpschlwitzer Straße und in Dresden auf der Ammonstraße, Fetscherstraße und Grundstraße.
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0: Guten Abend, die besten Party-Hits im Mix ab kurz vor 8. Bis dahin unser Warm-up, diesmal mit den Hits des Jahres 2002. Gibt in wenigen Minuten die Top 3. Auf Platz 11 im Jahr 2002 die No Angels mit ihrem insgesamt dritten Nummer 1-Hit Something About Us.

Das ist das Warm-up der Freitagnacht mit den Hits des Jahres 2002. Auf Platz 7 der Italiener Tiziano Ferro mit Perdono, Entschuldigung. Luna hören wir gleich mit dem fröhlichen Rhythm of the Night und jetzt Eminem Without Me. 9 Wochen war dieser Titel auf Platz 1 in Deutschland, in den Jahrescharts 2002 Platz 4.

Das ist das Warm-up der Freitagnacht mit den Hits des Jahres 2002. An der Spitze der Albumcharts Mensch von Herbert Grönemeyer. Der Titelsong war Grönemeyers erster Nummer 1 Hit, hielt sich 5 Wochen an der Spitze. Im Musikvideo ist ein Eisbär zu sehen, haben Sie vielleicht noch vor Augen. Mensch in den Jahrescharts 2002 auf Platz 3.

Das Warm-up der Freitagnacht mit den Hits des Jahres 2002. Auf Platz 3 Mensch von Herbert Grönemeyer. Auf Platz 2 Whenever, Wherever von Shakira, gerade gehört. Sie wird übrigens auch beim Fußball-WM-Finale in der Halbzeitshow auftreten. Und auf Platz 1 im Jahr 2002 der Ketchup-Song. Wir hatten ja vorhin die deutsche Variante gehört mit dem Stimmenimitator von Gerhard Schröder. Jetzt das Original von Lass Ketchup. Und dazu gibt es auch eine eigene Choreografie. Dabei sind die Arme wichtig. Vielleicht haben Sie den Bewegungsablauf.

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3: Mit Tina Warnowski. Zwickau kämpft auch in diesem Frühjahr wieder gezielt gegen den Riesenbärenklau, eine für Mensch und Natur gefährliche Pflanze. Sie wächst schnell und ist hochgiftig. Gunnar Tichy.
4: Ja, ihr Saft enthält Stoffe, die bei Kontakt mit der Haut und anschließender Sonnenbestrahlung zu schweren Hautreizungen, Verbrennungen und Blasenbildungen führen können. Außerdem verdrängt der Einwanderer einheimische Pflanzen. Eine Firma kontrolliert im Auftrag der Stadt alte Standorte und vernichtet neue Vorkommen. Wer die Pflanze entdeckt, soll sich an die Stadtverwaltung wenden. Durch die Maßnahmen haben sich die Bärenklaubestände in Zwickau seit 2007 nahezu halbiert.
3: Die Polizei sucht dringend Zeugen zu einem Unfall in Limbach-Oberfrohna, bei dem ein Jugendlicher schwer verletzt worden ist. Der 17-Jährige war gestern Nachmittag mit Freunden in einem Mercedes auf der Ohlsdorfer Straße unterwegs. Nach Angaben der Insassen öffnete er während der Fahrt die Beifahrertür und sprang aus dem PKW. Zeugen hingegen sagten, dass der Teenager mit mehreren Jugendlichen auf der Stoßstange des Autos mitgefahren und gestürzt sein soll. Unbekannte haben in der Nacht zum Donnerstag eine Briefkastenanlage in Kirchberg beschädigt. An der Auerbacher Straße wurden 6 Briefkästen eines Mehrfamilienhauses durch die Detonation von Feuerwerkskörpern in Mitleidenschaft gezogen. Der Sachschaden beläuft sich auf rund 1.000 Euro.
0: Und jetzt weitere Nachrichten aus Deutschland und der Welt.
5: Ich bin Gregor Jussi Moser. Ohne die Millionen Beschäftigten im Groß- und Einzelhandel würde in unserem Land nicht mehr viel laufen. Das betont die Linke. Anlass sind die bundesweiten Warnstreiks im Handel heute. Der gewerkschaftspolitische Sprecher der Partei Meiser hat der Rheinischen Post gesagt, mehr Respekt und eine bessere Bezahlung seien überfällig. Es ist keine einfache Woche für den Bundeskanzler. Nachdem Merz bereits am Dienstag beim DGB-Kongress mit Pfiffen und Buhrufen statt Applaus begrüßt wurde, gab es einen ähnlichen Empfang heute in Würzburg bei einer Podiumsdiskussion auf dem Deutschen Katholikentag. Uli Reitinger berichtet.
6: Dass Friedrich Merz und seine Regierung unbeliebt sind, kann der Kanzler schon länger in Umfragen sehen. Jetzt bekommt Merz aber immer wieder ganz konkret vor Augen geführt, dass das nicht nur bloße Zahlen sind. Diesmal beim Katholikentag protestierten rund 400 Demonstranten vor allem gegen die Klimapolitik der Bundesregierung. 4 von ihnen störten die Podiumsdiskussion im Saal mit Zwischenrufen und Pfiffen.
5: Die WHO gibt Entwarnung nach dem Hunter-Virus-Ausbruch auf einer Atlantikkreuzfahrt. Genanalysen zeigen, das Virus ist nicht gefährlicher als bekannte Varianten. Auf dem Kreuzfahrtschiff Honius hatten sich 10 Menschen mit dem Virus infiziert, 3 sind gestorben, darunter eine Deutsche. Auftaktniederlage für das deutsche Eishockeyteam bei der Weltmeisterschaft. Das erste Gruppenspiel gegen Favorit Finnland hat die DEB-Truppe mit 1:3 verloren. Für den einzigen deutschen Treffer in Zürich sorgte Stefan Leubel von den Straubing Tigers. Am Sonntag folgt mit dem Spiel gegen Lettland ein richtungsweisendes Duell in Richtung Viertelfinale.
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7: In der Nacht Tiefsttemperaturen zwischen 6 und 2 Grad, örtlich Nebel. Morgen meist viele Wolken, einzelne Schauer am Nachmittag, maximal 16 Grad. Sonntag freundlicher und wärmer bis 19 Grad. Die A38 ist gesperrt in beiden Richtungen nach einem LKW-Unfall zwischen Merseburg Nord und Merseburg Süd. In Chemnitz staut es sich auf den Straßen rund um die Messe, denn dort wird gleich Thorsten Sträter auftreten. Zwischen Rabenau und Dippoldiswalde in

0: Ilsa, ein Feuerwehreinsatz auf der Hauptstraße. Geblitzt wird in Niederseifersdorf Richtung A4, in Chemnitz auf der Hechler Straße stadteinwärts, in Leipzig auf der Nürnberger Straße und Köpschlwitzer Straße und in Dresden auf der Ammonstraße, Fetscherstraße und Grundstraße.
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0: Das hat bei uns ja eine jahrelange Tradition. Lauter Hits im Mix für ihren Start ins Wochenende. Mit dabei Casey and the Sunshine Band, Cyndi Lauper, Sabrina mit Boys und jetzt Survivor, Eye of the Tiger.

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3: In der Nacht Tiefsttemperaturen zwischen 6 und 2 Grad, örtlich Nebel. Morgen meist viele Wolken, einzelne Schauer am Nachmittag, maximal 16 Grad. Sonntag freundlicher und wärmer, bis 19 Grad. A9 Richtung Berlin, defekter Bus zwischen Großkugel und dem Schkodditzer Kreuz auf der Standspur. Die A38 ist gesperrt in beiden Richtungen nach einem LKW-Unfall zwischen Merseburg Nord und Merseburg Süd. Ein Unfall auf der B6 Richtung Meißen kurz nach Scharfenberg. In Chemnitz-Klaffenbach ist die Klaffenbacher Hauptstraße nach einem Unfall gesperrt. In Neukirchen-Erzgebirge Bauarbeiten auf der Hauptstraße Höhe Schmiedegasse. Geblitzt wird in Chemnitz auf der Hechlerstraße, Leipzig, Eutritscher Straße und Dresden-Ammonstraße.
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guten Abend. Gleich Michael Jackson mit Billie Jean, eine Quincy Jones Produktion und zuvor im Mix der Berliner Fritz Kalkbrenner mit Sky and Sand. Eine Produktion seines Bruders Paul, der ist gebürtiger Leipziger.

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2: Mit Tina Bornowski. Zum Männertag hat die Polizeidirektion Zwickau 42 Einsätze registriert, darunter 25 Straftaten wie Körperverletzungen, Sachbeschädigungen und Trunkenheitsfahrten. Gunnar Tichy fasst zusammen.
3: In Mosel stürzte ein 28-jähriger Radfahrer mit knapp 2,6 Promille und beschimpfte danach Rettungskräfte. Zwei Radler stießen in Merane am Annapark zusammen, ein 37-jähriger verletzte sich schwer. In Liechtenstein wurde ein 38-Jähriger aus einer Gruppe heraus mit einem Schlagstock angegriffen und leicht verletzt. Eine Waldhütte verwüsteten 5 Männer in Hauptmannsgrün.
2: Die IG Metall und der Volkswagen-Betriebsrat haben Werksschließungen eine klare Absage erteilt. Das werde es mit dem Betriebsrat und der Gewerkschaft nicht geben, erklärten IG Metall-Chefin Christiane Benner und VW-Betriebsratschefin Daniela Cavallo in einer Stellungnahme gegenüber der Nachrichtenagentur Reuters. Natürlich bleiben alle Standorte erhalten und falls die Geschäftsmodelle dafür absehbar nicht mehr vollständig tragen sollten, müssten eben neue her. In Eckersbach haben Unbekannte die Kabel von 2 Ladesäulen gestohlen. Zwischen gestern Mittag und heute früh durchtrennten die Täter die etwa 2 Meter langen Kabel an der Otto-Hahn-Straße. Es entstand ein Sachschaden von rund 2.500 Euro. Die Polizei bittet um Hinweise.
1: Und jetzt weitere Nachrichten aus Deutschland und der Welt.
4: Ich bin Gregor Jussi Moser. Für zum Beispiel Klimaschutz oder Geschlechtergerechtigkeit auf die Straße gehen ja, in eine Partei eintreten nein. Diesen Trend unter jungen Leuten findet Bundeskanzler Merz schade. Beim Katholikentag in Würzburg hat er für politisches Engagement auch innerhalb von Parteien geworben. Außerdem räumte der Kanzler Fehler in seiner persönlichen Kommunikation ein. Vor und während seines Auftritts kam es zu Protesten. Die Schauspielerin Angelika Domröse ist tot. Sie ist im Alter von 85 Jahren in Berlin gestorben, wie die DEFA-Stiftung bestätigte. Bekannt geworden ist Domröse durch den Kultfilm Die Legende von Paul und Paula aus dem Jahr 1973. Ebenfalls verstorben ist laut seiner Familie der Schauspieler Günther Maria Halmer mit 83 Jahren, bekannt als Charlie in den Münchner Geschichten. Wer wird neuer Bundesvorsitzender der krisengebeutelten FDP? Wahrscheinlich Wolfgang Kubicki. Der 74-Jährige hat keinen Gegenkandidaten mehr, denn der nordrhein-westfälische FDP-Landeschef Höhne hat seine Kandidatur zurückgezogen. Der FAZ sagte Höhne, er wolle sich beim Parteitag in 2 Wochen nur noch um einen Stellvertreterposten bewerben. Die deutsche Eishockey-Nationalmannschaft hat ihr erstes Gruppenspiel bei der WM in der Schweiz verloren. Gegen Finnland setzte es eine 1:3-Niederlage. Justin Hamm berichtet.
5: Deutschland ging als Außenseiter in dieses erste WM-Spiel und am Ende waren vor allem die Powerplay-Situationen entscheidend. Sowohl die eigenen als auch die des Gegners. Die Finnen, die bei Olympia Dritter wurden, waren absolut abgezockt. Den einzigen deutschen Treffer erzielte Stefan Leubel von den Straubing Tigers. Das zweite der 7 Gruppenspiele wird jetzt schon ganz wichtig. Am Sonntag geht's gegen Lettland, womöglich ein direkter Kontrahent im Kampf ums Viertelfinale.
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7: In der Nacht Tiefstemperaturen zwischen 6 und 2 Grad, örtlich Nebel. Morgen meist viele Wolken, einzelne Schauer am Nachmittag, maximal 16 Grad. Sonntag freundlicher und wärmer bis 19 Grad. 3 Unfälle. Die A38 ist in beiden Richtungen gesperrt zwischen Merseburg Nord und Merseburg Süd. In Chemnitz-Klaffenbach ist die Klaffenbacher Hauptstraße gesperrt und gesperrt auch die B6 in beiden Richtungen zwischen Scharfenberg und Meißen. Geblitzt wird in Chemnitz auf der Hechlerstraße, Leipzig-Eutritscher Straße und in Dresden auf der Grundstraße.
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1: In der Nacht Tiefsttemperaturen zwischen 6 und 2 Grad, örtlich Nebel. Morgen meist viele Wolken, einzelne Schauer am Nachmittag, maximal 16 Grad. Sonntag freundlicher und wärmer bis 19 Grad. 3 Unfälle. Die A38 ist in beiden Richtungen gesperrt zwischen Merseburg Nord und Merseburg Süd. In Chemnitz-Klaffenbach ist die Klaffenbacher Hauptstraße gesperrt und gesperrt auch die B6 in beiden Richtungen zwischen Scharfenberg und Meißen. Geblitzt wird in Chemnitz auf der Hechlerstraße, Leipzig-Eutritscher Straße und in Dresden auf der Grundstraße.
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1: Die Freitagnacht jetzt mit Filmmusik aus aktuellem Anlass. Der Film über eine Affäre, die so beginnt.
2: Wir lassen es dauern, solange es dauert. Wir machen nichts dagegen und nichts dafür. Wir fragen uns nicht allerlei blödes Zeug. Nur die Namen. Ich bin Paula.
3: Paul.
1: Die Legende von Paul und Paula. Und die Paula-Darstellerin starb nun im Alter von 85 Jahren, Angelika Domröse. Und das ist die Kultmusik aus dem Kultfilm.

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3: Mit Tina Warnowski. Zwickau kämpft auch in diesem Frühjahr wieder gezielt gegen den Riesenbärenklau, eine für Mensch und Natur gefährliche Pflanze. Sie wächst schnell und ist hochgiftig. Gunnar Tichy.
4: Ja, ihr Saft enthält Stoffe, die bei Kontakt mit der Haut und anschließender Sonnenbestrahlung zu schweren Hautreizungen, Verbrennungen und Blasenbildungen führen können. Außerdem verdrängt der Einwanderer einheimische Pflanzen. Eine Firma kontrolliert im Auftrag der Stadt alte Standorte und vernichtet neue Vorkommen. Wer die Pflanze entdeckt, soll sich an die Stadtverwaltung wenden. Durch die Maßnahmen haben sich die Bärenklaubestände in Zwickau seit 2007 nahezu halbiert.
3: Die Polizei sucht dringend Zeugen zu einem Unfall in Limbach-Oberfrohna, bei dem ein Jugendlicher schwer verletzt worden ist. Der 17-Jährige war gestern Nachmittag mit Freunden in einem Mercedes auf der Ohlsdorfer Straße unterwegs. Nach Angaben der Insassen öffnete er während der Fahrt die Beifahrertür und sprang aus dem PKW. Zeugen hingegen sagten, dass der Teenager mit mehreren Jugendlichen auf der Stoßstange des Autos mitgefahren und gestürzt sein soll. Unbekannte haben in der Nacht zum Donnerstag eine Briefkastenanlage in Kirchberg beschädigt. An der Auerbacher Straße wurden 6 Briefkästen eines Mehrfamilienhauses durch die Detonation von Feuerwerkskörpern in Mitleidenschaft gezogen. Der Sachschaden beläuft sich auf rund 1.000 Euro.
2: Und jetzt weitere Nachrichten aus Deutschland und der Welt.
5: Ich bin Yves Simon. Wer heute einkaufen war, hat es vielleicht gemerkt und ein bisschen Geduld gebraucht, denn mehr als 5.000 Beschäftigte im Handel hatten in gut 200 Standorten bundesweit gestreikt. Zum Beispiel bei Edeka, Rewe oder auch bei H&M. Dazu aufgerufen hatte die Gewerkschaft Verdi. Mehr von Thomas Thunfeld.
6: Manchmal hat's an der Kasse oder bei der Leergutannahme ein bisschen länger gedauert, aber grundsätzlich konnte man überall einkaufen, betont Handelsverbandsgeschäftsführer Hake. Im Groß- und Außenhandel seien die Streiks bzw. deren Folgen ebenfalls spürbar, eventuell auch in den nächsten Tagen noch. Vergangenen Monat haben in den ersten Landesbezirken die Tarifverhandlungen begonnen.
5: Die Weltgesundheitsorganisation warnt vor einem wachsenden Trend, der vor allem auf Jugendliche zielt. Nikotinbeutel, die meistens zwischen Oberlippe und Zahnfleisch gesteckt werden, auch Snooze genannt. Das Produkt macht allerdings sehr schnell abhängig und hat genau die gleichen gesundheitlichen Folgen wie alle anderen Produkte mit Nikotin auch. Anbieter wollten eine neue Generation von Konsumenten in die Abhängigkeit treiben, meint die WHO. Tickets für Megastars wie zum Beispiel Taylor Swift oder auch für große Fußballspiele sind bei Fans natürlich heiß begehrt. Auf dem Zweitmarkt werden sie deswegen oft zu völlig überteuerten Preisen angeboten, wie vor kurzem auch Künstler und Veranstalter in einem offenen Brief kritisiert haben. Bundesjustizministerin Hubich reagiert. Die SPD-Politikerin will härter gegen Ticketabzocke vorgehen, das hat sie der Bild-Zeitung gesagt. Der private Weiterverkauf müsse allerdings trotzdem möglich bleiben, so Hubich. Auch mit 40 Jahren ist für ihn noch nicht Schluss mit Fußball. Torwart Manuel Neuer hat seinen Vertrag beim FC Bayern München jetzt um ein weiteres Jahr verlängert. Das haben die Münchner offiziell jetzt auch mitgeteilt. 597 Spiele hat Neuer für die Bayern schon gemacht und es werden noch einige dazukommen.
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7: In der Nacht Tiefsttemperaturen zwischen 6 und 2 Grad, örtlich Nebel. Morgen meist viele Wolken, einzelne Schauer am Nachmittag, maximal 16 Grad. Sonntag freundlicher und wärmer, bis 19 Grad. Ein Wildunfall auf der A14 Leipzig Richtung Halle an der Abfahrt Leipzig Nord. Die A38 ist in beiden Richtungen wegen Bergungsarbeiten gesperrt zwischen Bad Lauchstädt und Merseburg Süd. Außerdem gesperrt nach einem Unfall in beiden Richtungen die B6 zwischen

0: zwischen Scharfenberg und Meißen. Und in Chemnitz-Klaffenbach die Klaffenbacher Hauptstraße.
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3: In der Nacht Tiefsttemperaturen zwischen 6 und 2 Grad, örtlich Nebel. Morgen meist viele Wolken, einzelne Schauer am Nachmittag, maximal 16 Grad. Sonntag freundlicher und wärmer, bis 19 Grad. Nach Unfällen sind gesperrt die A38 in beiden Richtungen zwischen Bad Lauchstädt und Merseburg Süd, die B6 zwischen Scharfenberg und Meißen, die B176 zwischen Neukieritsch und Großstolpen und in Chemnitz-Klaffenbach die Klaffenbacher Hauptstraße.
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3: Mit Tina Warnowski. Zum Männertag hat die Polizeidirektion Zwickau 42 Einsätze registriert, darunter 25 Straftaten wie Körperverletzungen, Sachbeschädigungen und Trunkenheitsfahrten. Gunnar Tichy fasst zusammen.
4: In Mosel stürzte ein 28-jähriger Radfahrer mit knapp 2,6 Promille und beschimpfte danach Rettungskräfte. Zwei Radler stießen in Merane am Annapark zusammen, ein 37-jähriger verletzte sich schwer. In Liechtenstein wurde ein 38-Jähriger aus einer Gruppe heraus mit einem Schlagstock angegriffen und leicht verletzt. Eine Waldhütte verwüsteten 5 Männer in Hauptmannsgrün.
3: Die IG Metall und der Volkswagen-Betriebsrat haben Werksschließungen eine klare Absage erteilt. Das werde es mit dem Betriebsrat und der Gewerkschaft nicht geben, erklärten IG Metall-Chefin Christiane Benner und VW-Betriebsratschefin Daniela Cavallo in einer Stellungnahme gegenüber der Nachrichtenagentur Reuters. Natürlich bleiben alle Standorte erhalten und falls die Geschäftsmodelle dafür absehbar nicht mehr vollständig tragen sollten, müssten eben neue her. In Eckersbach haben Unbekannte die Kabel von 2 Ladesäulen gestohlen. Zwischen gestern Mittag und heute früh durchtrennten die Täter die etwa 2 Meter langen Kabel an der Otto-Hahn-Straße. Es entstand ein Sachschaden von rund 2.500 Euro. Die Polizei bittet um Hinweise.
2: Und jetzt weitere Nachrichten aus Deutschland und der Welt.
5: Ich bin Yves Simon. In Würzburg hat Bundeskanzler Merz heute beim Katholikentag für ordentlich Aufsehen gesorgt. Mit einer Aussage könnte sich das Verhältnis zu den USA weiter abkühlen. Merz hat nämlich gesagt:
6: Ich bin ein großer Bewunderer Amerikas. Meine Bewunderung nimmt im Augenblick nicht zu. Ich würde meinen Kindern heute nicht empfehlen, in die USA zu gehen, dort ausgebildet zu werden und dort zu arbeiten. Einfach weil sich dort plötzlich ein gesellschaftliches Klima entwickelt hat.
5: Merz wurde beim Katholikentag von den Jugendlichen teilweise ausgebuht, unter anderem als er seine Aussage wiederholt hat, dass in Deutschland zu wenig gearbeitet wird. Im Rennen um den FDP-Vorsitz hat Wolfgang Kubicki jetzt keinen Gegenkandidaten mehr. Der nordrhein-westfälische FDP-Landeschef Höhne hat seine Bewerbung überraschend wieder zurückgezogen. Beim Parteitag in 2 Wochen will er nur noch für einen Stellvertreterposten antreten. Höhne will sich außerdem weiter auf NRW konzentrieren, wie er sagt. Die Waffenruhe zwischen Israel und dem Libanon bleibt bestehen. Unterhändler haben sich in Washington darauf geeinigt, die Vereinbarung um weitere 45 Tage zu verlängern. Das hat das US-Außenministerium bekannt gegeben. Die momentane Waffenruhe war Mitte April vereinbart worden und wäre jetzt am Sonntag ausgelaufen. 8 Monate vor der Heimweltmeisterschaft haben die deutschen Handballer eine klare Niederlage kassiert. Gegen Welt- und Europameister Dänemark hat es im Testspiel eine 28:36 Niederlage gesetzt. Und zum Eishockey noch. Das deutsche Team hat sein erstes Gruppenspiel bei der WM heute verloren. 1:3 hieß es in Zürich gegen Finnland. Nächster Gegner am Sonntag ist dann Lettland.
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7: In der Nacht Tiefsttemperaturen zwischen 6 und 2 Grad, örtlich Nebel. Morgen meist viele Wolken, einzelne Schauer am Nachmittag, maximal 16 Grad. Sonntag freundlicher und wärmer, bis 19 Grad. Nach Unfällen sind gesperrt die A38 in beiden Richtungen zwischen Bad Lauchstädt und Merseburg Süd, die B176 zwischen

0: Neukieritsch und Großstolpen, in Gaußig die Bautzner Straße am Ortsausgang und in Chemnitz-Klaffenbach die Klaffenbacher Hauptstraße.
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0: aktuell für Zwickau, den Landkreis, das Vogtland und das Erzgebirgsvorland.
1: In der Nacht Tiefsttemperaturen zwischen 6 und 2 Grad, örtlich Nebel. Morgen meist viele Wolken, einzelne Schauer am Nachmittag, maximal 16 Grad. Sonntag freundlicher und wärmer bis 19 Grad. Nach Unfällen sind gesperrt die A38 in beiden Richtungen zwischen Bad Lauchstädt und Merseburg Süd, die B176 zwischen Neukieritzsch und Großstolpen, in Gaußig die Bautzner Straße am Ortsausgang und in Chemnitz-Klaffenbach die Klaffenbacher Hauptstraße.
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1: Und damit kommen wir zum letzten Mix in dieser Freitagnacht. 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
1: Ich bin Yves Simon. Bundeskanzler Merz hat nach Wochen der Funkstille mal wieder mit US-Präsident Trump telefoniert. Hintergrund waren seine umstrittenen Äußerungen zur Straße von Hormus. Auf X schreibt Merz, dass es unter anderem um den Iran in dem Gespräch gegangen ist. Vorher hatte die Bundesregierung bekannt gegeben, maßgeblich bei der Absicherung der Straße von Hormus helfen zu wollen, sobald es ein Abkommen gibt. Vor der dänischen Küste ist ja ein toter Wal angespült worden und auch wenn die Untersuchungen dazu erst noch anlaufen, vermuten Wissenschaftler, dass es sich um Buckelwal Timmy handelt, der ja wochenlang vor Wismar in der Ostsee auf Sand lag. Bestätigt ist das aber noch nicht. Für uns berichtet Thomas Bleskin.
2: Experten wie der Biologe Fabian Ritter sehen allerdings Indizien, dass es sich um den Buckelwal aus der Ostsee handeln könnte. Gegenüber Bild sagte Ritter, zum einen spreche der Fundort dafür, aber auch der Zustand der Haut, der seiner Beurteilung nach nicht der beste sei. Aber nach dänischen Angaben wurde am Kadaver kein GPS-Sender gefunden, der nach Aussage der privaten Retter an dem Tier angebracht wurde.
1: Die IG Metall und der Volkswagen Betriebsrat haben Werksschließungen eine klare Absage erteilt. Das werde es mit dem Betriebsrat und der Gewerkschaft nicht geben. Das haben IG Metall-Chefin Christiane Benner und VW-Betriebsratschefin Daniela Cavallo in einer Stellungnahme gegenüber der Nachrichtenagentur Reuters klargestellt. Natürlich blieben alle Standorte erhalten und falls die Geschäftsmodelle dafür absehbar nicht mehr vollständig tragen sollten, dann müssten eben neue her, meinen die beiden. Die deutsche Eishockey-Nationalmannschaft ist mit einer Pleite in die WM in der Schweiz gestartet. Das Team von Bundestrainer Harold Kreis hat gegen Finnland verloren mit 1:3. Nächster Gegner ist dann am Sonntag Lettland.
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4: In der Nacht Tiefsttemperaturen zwischen 6 und 2 Grad, örtlich Nebel. Morgen meist viele Wolken, einzelne Schauer am Nachmittag, maximal 16 Grad. Sonntag freundlicher und wärmer, bis 19 Grad.
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1: Ich bin Yves Simon. Bundeskanzler Merz sorgt mit einer Aussage auf dem Katholikentag in Würzburg für Aufsehen. Dort hat der Kanzler diesen Satz hier fallen lassen.
2: Also ich würde meinen Kindern heute nicht empfehlen, in die USA zu gehen, dort ausgebildet zu werden und dort zu arbeiten. Einfach weil sich dort plötzlich ein gesellschaftliches Klima entwickelt hat.
1: Für die Aussage hat Merz zwar aus dem Publikum Applaus geerntet, es könnte allerdings sein, dass sich das Verhältnis zwischen den USA dadurch nicht unbedingt entspannt, um es mal so auszudrücken. Sachsen will den Unterrichtsausfall mit freiwilligen Arbeitszeitkonten für Lehrkräfte verringern. Das Modell soll zum nächsten Schuljahr eingeführt werden. Lehrerinnen und Lehrer können dann erstmal für

0: einige Jahre ein oder zwei Stunden pro Woche mehr unterrichten und diese Mehrarbeit später dann wieder ausgleichen. Kultusminister Konrad Clemens hofft, dass viele Lehrkräfte mitmachen. Je mehr sich beteiligen, desto weniger Unterricht falle in der aktuell schwierigen Lage aus. Die Waffenruhe zwischen Israel und dem Libanon bleibt in Kraft. Die Unterhändler haben sich in Washington darauf geeinigt, die Frist um 45 Tage zu verlängern, wie das US-Außenministerium bestätigt hat. Die Entscheidung kommt wenige Tage, bevor die bisherige Vereinbarung am Sonntag ausläuft. Libanon und Israel hatten sich Mitte April zum ersten Mal auf eine Waffenruhe geeinigt. Vieles steht schon fest, zum Beispiel, dass der FC Bayern München deutscher Meister ist, aber in der Fußball-Bundesliga fallen jetzt heute auch die letzten Entscheidungen. Wer steigt ab, wer muss in die Relegation und wer spielt international? Besonders der Abstiegskampf wird zum echten Krimi. St. Pauli, Heidenheim und Wolfsburg haben alle 26 Punkte. Wolfsburg steht aber dank der besseren Tordifferenz auf dem Relegationsplatz. St. Pauli ist momentan letzter. Die Entscheidungen fallen ab 15.30 Uhr, dann spielen alle Teams zeitgleich.
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2: Tiefsttemperaturen zwischen 6 und 2 Grad, örtlich Nebel. Heute im Laufe des Tages meist viele Wolken, etwa Sonnenschein, nachmittags einzelne Schauer bis 16 Grad. Morgen freundlicher und etwas wärmer bis 19 Grad.
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4: Ich bin Yves Simon. Im Streit um neue US-Waffenlieferungen an Taiwan hat US-Präsident Trump eine schnelle Entscheidung angekündigt. Das hat er nach seinem Besuch in China in Aussicht gestellt. Vorher aber will Trump noch mit der Führung in Taiwan sprechen. Es geht dabei um Rüstungsgüter im Wert von rund 14 Milliarden Dollar. China warnt vor schweren Konsequenzen und sieht in den Waffenverkäufen ein Hindernis in den Beziehungen zu den USA, weil Peking Taiwan als Teil Chinas beansprucht. Wird es wie bei Michael Schulte oder sogar wie bei Lena? Oder aber droht Deutschland dieses Jahr mal wieder eine Pleite? In Wien, da steigt am Abend das Finale des Eurovision Song Contests. Viel diskutiert wird bei diesem ESC wieder mal über die Teilnahme Israels. Wegen Israels Vorgehen im Gaza-Krieg boykottieren einige Länder sogar den ESC. Für Deutschland tritt heute Abend Sarah Engels mit einem Frauenpower-Song an. Fire heißt er. Ronny Thorau berichtet.
5: Feuer hat Deutschland dieses Jahr auf jeden Fall. Nicht nur im Titel. Sarah Engels will auf der Bühne für viel Frauenpower sorgen. Mit viel Pyro, Trickkleid, sexy Dance-Moves und sie schmeißt sich rücklings von der Bühne in die Arme ihrer Tänzerinnen. Das soll auch zeigen, dass sich Frauen gegenseitig auffangen können. Buchmacher sehen Deutschland allerdings eher hinten und der frühe deutsche Startplatz

0: Das beim Finale als Zweiter ist eher ungünstig.
1: Sachsen will den Unterrichtsausfall mit freiwilligen Arbeitszeitkonten für Lehrkräfte verringern. Das Modell soll zum nächsten Schuljahr eingeführt werden. Lehrerinnen und Lehrer können dann erstmal für einige Jahre 1 oder 2 Stunden pro Woche mehr unterrichten und diese Mehrarbeit später dann wieder ausgleichen. Kultusminister Konrad Clemens hofft, dass viele Lehrkräfte mitmachen. Je mehr sich beteiligen, desto weniger Unterricht falle in der aktuell schwierigen Lage aus. Manuel Neuer bleibt noch mal ein Jahr Torhüter beim FC Bayern München. Der Club hat am Abend die Vertragsverlängerung mit seinem Kapitän bekannt gegeben, kurz vor dem letzten Spieltag in der Bundesliga. Vorstandschef Dresen hat Neuer bei der Verkündung als einen der besten Transfers der Vereinsgeschichte bezeichnet. Damit geht Bayern mit Neuer schon in die 16. Saison.
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3: Tiefsttemperaturen zwischen 6 und 2 Grad, örtlich Nebel. Heute im Laufe des Tages meist viele Wolken, etwas Sonnenschein, nachmittags einzelne Schauer bis 16 Grad. Morgen freundlicher und etwas wärmer bis 19 Grad.
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